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1: Kommt hier extra für die Luna, die Schlagerpiloten Bella Luna.

0: Ich brauch kein Shampoo. Ich gel.
1: Du schaust mich an.
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0: Erzähl doch jetzt eine
1: Kleine. Jetzt geht's weiter mit Rien. Rien allein zu Hause.
0: Einfach zu Hause vergessen haben. Merry Christmas.

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1: Ich bin Malle.
2: Jetzt wird hier noch Tordi, Tornado, Malle, in

0: etwas Besonderes. 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
1: Jetzt geht's hier noch weiter mit Fancy Blitz. Wir sind wir. Party-Style abgeschrieben. Bis um 4 Uhr bin ich noch für euch da. Also das heißt, nach dem Lied noch drei Lieder und dann mein Gute-Nacht-Lied.

0: Wir haben die besten Hörer der Welt hier. Jetzt kommt hier Inka und Wolf. Gute Nacht, Freunde.
1: 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Und ein letztes.
0: Ja, und damit sage ich euch eine gute Nacht, schlaf gut und träumt was Schönes. Bei meinem CC-Bruder, Dämonenking. Bei meiner Süßen, die Mrs. Night Shadow.
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0: Bei die Luna.
1: Selbstverständlich ja nichts auf der.
0: Funky, Erna. Ja, und bei allen, die sonst so hier zugehört haben.
1: Gute Nacht, Freunde.
0: Ja, mich könnt ihr wieder hören am Dienstag spätestens ab 22 Uhr.
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1: Im Studio Hanna Messerschmidt. Schönen guten Abend. Noch ist unklar, wie es mit der geplanten 1.000 € Entlastungsprämie weitergeht. Der Bundesrat hatte das Ganze am Freitag gestoppt, wegen der hohen Belastung für die Wirtschaft und den Steuerausfällen für die Länder. Für CSU-Chef Söder ist klar, damit ist die Prämie vom Tisch. Er sagte in der ARD:
2: An so einem Punkt muss man mal überlegen, macht es dann einen Sinn, etwas weiter zu verfolgen, mit dem Kopf durch die Wand zu gehen? Ich bin ja der einzige Ländervertreter im Koalitionsausschuss. Mein Rat ist dringend, davon abzulassen. Lieber zu überlegen, dass man was Sinnvolleres tut, und zwar dieses vermeintliche, jetzt doch sehr viele Geld, das es gewesen wäre, dann in eine wirklich richtige und gute Einkommensteuerreform zu stecken. Davon haben alle mehr.
1: Russlands Präsident Putin hat Altkanzler Schröder als Vermittler im Ukraine-Krieg ins Spiel gebracht, und das sorgt für Diskussionen. Die Bundesregierung spricht von einem Scheinangebot. Grüne und Linke sind gegen Putins Vorschlag oder zumindest skeptisch. Die AfD ist offen für einen Vermittlungsversuch. Nach dem tödlichen Hantavirus-Ausbruch wird das betroffene Kreuzfahrtschiff evakuiert. Das Schiff war am Morgen vor der Küste von Teneriffa angekommen. Tom Husse.
3: Die Passagiere werden jetzt nach und nach von Bord und dann direkt zu Flugzeugen gebracht, die sie in ihre Heimatländer zurückbringen. Ärzte überwachen die ganze Aktion. WHO-Chef Tedros hatte zuvor nochmal betont, dass das Hunter-Virus nicht mit Corona vergleichbar ist. Das Ansteckungsrisiko sei sehr gering. Auf dem Kreuzfahrtschiff waren 3 Menschen an dem Hunter-Virus gestorben, darunter auch eine Deutsche.
1: Die Menschen in Deutschland müssen sich im Moment keine Sorgen machen, dass Gas knapp wird. Der Iran-Krieg mache den Handel gerade schwerer, sagte der Chef der Bundesnetzagentur Müller dem RND. Trotzdem könne man die großen Speicher innerhalb von 30 Tagen füllen. Der Ärzteverband Marburger Bund fordert schärfere Regeln beim Verkauf von Alkohol. Schnaps und Likör sollten nur noch in speziellen Alkoholshops zu kaufen sein und nicht mehr in Supermärkten oder Tankstellen, so die Ärztevertreter. So sollen vor allem junge Menschen besser geschützt werden. Spannung pur im Abstiegskampf der Fußball-Bundesliga. Nach einem 3:1-Sieg gegen Köln ist Heidenheim jetzt punktgleich mit dem Abstiegskonkurrenten St. Pauli und Wolfsburg. Union Berlin hat ebenfalls mit 3:1 gegen Mainz gewonnen und der HSV besiegte Freiburg mit 3:2.
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4: Viele Wolken sind am Himmel und im Süden gibt's weiter Schauer und Gewitter, teils mit Starkregen. Im Westen setzt sich später auch mal längerer Regen durch. In der Nacht gehen die Temperaturen runter auf 13 bis 5 Grad, im Nordwesten eher auf 6 bis 2 Grad. Morgen bleibt's oft grau und nass mit Gewittern im Süden, dazu maximal 20 Grad.

Ja, das war Mandy Mitchell mit Travestie und Zauberei. Es geht weiter mit Die Capris, Heartbreak Lady. Danach Zwei Herzen mit Fahrende Musikanten und Teddy Caro, Meine Lady, Mein Fluch.

Ja, für die folgende Neuvorstellung muss ich einfach ein bisschen Nachforschung betreiben. Denn dieses Lied gab's schon mal und dieses Lied wurde in letzter Zeit wieder so bekannt, dass sogar mein Junior irgendwann, als er aus der Schule mal wiederkam, mir das auf dem Handy vorgespielt hat und meinte, er zeigt mir da was ganz Tolles, Neues. Irgendwie kursiert das als QR-Code. Man scannt ihn oder klickt drauf und ja, dann plötzlich spielt der Titel ab. Man wurde sozusagen gerickrollt. Ja, meint wohl sowas Ähnliches wie verarscht, obwohl es sich dabei um einen ganz normalen Titel handelt. Rick Astley mit Never Gonna Give You Up. Und genau dieses Lied wurde jetzt gecovert von DJ Rufus Feat. Jazz Auton.

0: Ja, und da dachte ich mir, da muss ich mal ein bisschen recherchieren. Dazu hören wir uns kurz einen Bericht an, wo das überhaupt herkam, wie es zu dem Titel kam, wie es zu den QR-Codes und Links und so weiter kam und zu dem, ja, fast schon Unwort, Rickrolled. Hört einfach mal rein und im Anschluss hören wir uns natürlich auch den Titel an. Genauer gesagt, natürlich, nachdem wir bei den Neuvorstellungen sind, die neue
1: Hast du
0: Version
1: jemals
0: von DJ
1: voller
0: Rufus.
1: Vorfreude auf einen Link für einen neuen Filmtrailer geklickt, vielleicht auch auf ein super wichtiges Dokument für die Arbeit, nur um dann plötzlich von einem tanzenden Mann im Trenchcoat überrascht zu werden?
2: Mit diesem absolut unverkennbaren 80er-Jahres-Synthie-Beat.
1: Genau den. Also, wenn du in den letzten, sagen wir mal, 20 Jahren auch nur eine Sekunde im Internet verbracht hast, lautet die Antwort darauf sehr wahrscheinlich ja. Du wurdest Rickrolled.
2: Wenn nicht, oder?
1: Eben. Und heute haben wir hier für unseren Deep Dive einen wirklich wilden Stapel an Quellen vor uns, der beweist nämlich, dass dieser scheinbar simple Internetwitz echt eine der faszinierendsten kulturellen Reisen der modernen Geschichte hinter sich hat.
2: Ja, das ist eine völlig absurde Evolution. Also wir sprechen hier über Material, das von richtig detaillierten Musikproduktionsanalysen im Magazin Sound on Sound bis hin zu formellen akademischen Studien auf Archiv reicht.
1: Und sogar aktuelle Pressemitteilungen aus dem Jahr 2026 haben wir dabei.
2: Ganz genau. Unsere Mission heute ist, zu verfolgen, wie aus einem förmlich am Fließband produzierten Pop-Hit von 1987 so ein globales Phänomen wurde. Ein Phänomen, das sich über Drohnen am Nachthimmel und versteckte QR-Codes bis in die tiefsten Ebenen der Wissenschaft ausgebreitet hat.
1: Also, lass uns das mal aufdröseln, bevor dieser Song zu so einem globalen Meme wurde, quasi zu einer Art digitalen Waffe. War er ja ein extrem kalkuliertes, kommerzielles Produkt.
2: Absolut.
1: Wirkt das auf mich weniger wie Kunst?
2: Sondern?
1: Naja, eher wie eine Fast-Food-Kette für Popmusik.
2: Der Vergleich trifft es erschreckend gut. Stock Aitken Waterman oder halt kurz SAW, die betrieben buchstäblich eine Popfabrik. Die haben teilweise mehrere Songs an einem einzigen Tag geschrieben und produziert.
1: Wahnsinn.
2: An einem Tag.
1: Ja.
2: Und bei Never Gonna Give You Up ließen die sich stark von damaligen Clubtracks inspirieren. Also Sachen von Colonel Abrams und Steve Arrington. Die sind einfach in die europäischen Clubs gegangen, haben analysiert, was die Leute auf die Tanzfläche zieht und haben das dann im Studio isoliert und nachgebaut.
1: So eine Art Baukastensystem.
2: Genau. Pete Waterman nannte das intern auch ihre Erfolgsformel. Also italienische Melodien kombinieren mit einem treibenden Eurobeat und Texten im alten Motown-Stil.
1: Und das haben die ja nicht mit einer Liveband gemacht. Die Quellen erwähnen da immer wieder sehr spezifische Maschinen. Die Lin 9000 Drum Machine und den Yamaha DX7 Synthesizer.
2: Richtig.
1: Für jemanden, der noch nie in einem Tonstudio stand, warum sind genau diese beiden Geräte so wichtig für den Sound? Also dieser Sound, der uns heute sofort anzeigt, ach Mist, ich wurde gerickrollt.
2: Naja, diese Instrumente sind der Grund, warum der Song so unnatürlich und doch so extrem eingängig klingt. Was hier faszinierend ist, die Lin 9000 war damals eine der ersten Drum Machines, die digitale Samples abspielen konnte. Aber sie hatte halt ein sehr starres, fast schon roboterhaftes Timing.
1: Okay, also null Groove von einem echten Schlagzeuger.
2: Null. Und der Yamaha DX7, das war nicht einfach nur ein Keyboard. Der nutzte die sogenannte FM-Synthese, also Frequenzmodulation.
1: Was genau bedeutet das musikalisch?
2: Das ist im Grunde reine Mathematik, die in Töne umgewandelt wird. Das erzeugt diese extrem scharfen, metallischen und total künstlichen Basslinien. Wenn du diesen Song hörst, hörst du keine Menschen, die in einem Raum grooven. Du hörst Maschinen, die Präzisionsarbeit leisten.
1: Krass, was das Ganze ja eigentlich noch verrückter macht, wenn man bedenkt, wer da überhaupt singt. Wir haben auf der einen Seite diese eiskalte Maschinenmusik und dann steht da Rick Astley in der Kabine.
2: Ein 21-jähriger, extrem schüchterner Typ aus Lancashire.
1: Genau. Produzent Pete Waterman hatte ihn zwar entdeckt, fürchtete aber, Astley wäre im Studio viel zu verängstigt. Weißt du, was er gemacht hat? Er stellte ihn als T-Boy ein, als Assistenten zum Teekochen.
2: Echt unglaublich. Er sollte monatelang einfach nur abhängen, dem großen Stars den Tee bringen, um sich so an die Atmosphäre zu gewöhnen.
1: Und da entstand dann die Magie. Oder eher diese kognitive Dissonanz von dem Song. Du hast diese mechanische Eurobeat-Produktion und darüber legt sich plötzlich diese überraschend tiefe Baritonstimme von so einem jung, harmlos aussehenden Typen.
2: Ja, und um das einzufangen, nutzten sie ein Mikrofon namens Calwag Soundfield.
1: Warte, das Calwag, ist das nicht eigentlich ein Mikrofon für klassische Orchesteraufnahmen? In einer Quelle stand, das Ding hat die Stimmen vieler anderer Popkünstler komplett ruiniert, weil es quasi wie eine IMAX-Kamera für ein Passfoto ist.
2: Das ist ein super Vergleich. Es deckt jeden Fehler gnadenlos auf. Ja. Das Soundfield fängt einen extrem dreidimensionalen Raum ein. Für dünne, normale Popstimmen ist es absolut fatal, weil sie darin völlig untergehen.
1: Aber Astley?
2: Astleys Stimme hatte von Natur aus so ein unglaubliches Volumen. Die Resonanz war so stark, dass dieses Mikrofon sie perfekt umarmte. Er klang daraufhin wie ein gestandener Soul-Sänger Mitte 40.
1: Und dann drehen sie dieses Musikvideo. Astleys schüchternes Tänzeln, dieses gestreifte Poloshirt, der Barkeeper, der im Hintergrund völlig unmotiviert Backflips macht.
2: Oh ja, die Backflips. Legendär.
1: Diese leicht ungelenke 80s-Jahre-Ästhetik hat einfach ein popkulturelles Artefakt geschaffen. Ein Artefakt, das dann in den 90ern erstmal komplett in der Versenkung verschwand, als Astley sich aus dem Geschäft zurückzog.
2: Aber das Internet der mittleren 2000er Jahre, das brauchte genau so ein Artefakt. Um zu verstehen, wie das Ganze zum ultimativen Streich wurde, müssen wir uns die Kultur auf dem Imageboard 4chan im Jahr 2006 ansehen.
1: Oh, 4chan. Das war ja noch so ein bisschen wie der wilde Westen des Internets. Sehr textbasiert, viel roher. Soweit ich gelesen habe, begann die ganze Geschichte mit einem simplen Wortfilter, oder?
2: Ganz genau. Der Moderator der Seite, den kannte man unter dem Namen Moot. Der fand es lustig, das englische Wort Egg, also Ei, automatisch durch Duck, Ente, ersetzen zu lassen.
1: Ein typischer Insider-Witz.
2: Ja. Wenn Nutzer dann über Egg Rolls diskutieren wollten, also Frühlingsrollen, stand da plötzlich Duck Roll. Das verselbstständigte sich sofort.
1: Also haben die Leute dann Enten auf Rädern gepostet.
2: Richtig. Bilder einer Ente auf kleinen Holzrädern. Der wörtliche Duck Roll. Und dann fingen sie an, Links zu tarnen. Sie versprachen extrem spannende, oft brandneue Inhalte hinter einem Link. Aber wer klickte, sah nur die rollende Ente.
1: Man wurde gerickrollt. Aber wie zur Hölle kommt man von einer Ente auf Rädern zu Rick Astley? Hier wird es wirklich interessant. Im Mai 2007 lädt ein 19-Jähriger namens Sean Cotter, der war damals bei der US Air Force in Südkorea, dieses Astley-Video unter dem Titel Rickrolled auf YouTube hoch.
2: Und Cotter hat eine unglaubliche Gelegenheit genutzt. Damals wartete wirklich die halbe Gamerwelt auf den allerersten Trailer für das Spiel Grand Theft Auto 4.
1: Rockstar Games, genau. Die offizielle Seite war ja wegen Überlastung komplett down.
2: Komplett abgestürzt. Die Gamer suchten in Foren verzweifelt nach einem alternativen Link zum Trailer. Und Cotter gab ihnen diesen Link. Als die Leute voller Vorfreude klickten, sahen sie keinen düsteren GTA-Trailer, sondern
1: Rick Astley im Trenchcoat. Aber warum Astley? Hat Cotter den Song so geliebt?
2: Würde ich banal. Er hatte schlicht nach Hits aus seinem Geburtsjahr gesucht. 1987. Er fand einfach den Kontrast zwischen diesen harten Gamern und dem weichgespülten Popvideo urkomisch.
1: Hier muss ich mal kurz einhaken. Wenn wir uns die Internetkultur dieser Zeit anschauen, dann waren Forennutzer ja oft auf der Suche nach echten Schock-Sites. Also Links, die auf Seiten mit wirklich grausamen oder verstörenden Bildern führten. War das Rickrolling anfangs eigentlich auch als so ein bösartiges Trolling gedacht?
2: Nein, überhaupt nicht. Und das ist der entscheidende Punkt für den Erfolg. Wenn wir das mit dem großen Ganzen in Verbindung bringen, war Rickrolling quasi die Antithese zu diesen Schock-Sites.
1: Wie meinst du das?
2: Es füllte diese Lücke für einen Bait-and-Switch-Streich, also jemanden in die Irre zu führen, aber eben völlig harmlos. Anstatt den Nutzer zu traumatisieren, wurde er einfach nur verwirrt. Und weil es so harmlos war, konnte das Opfer am Ende selbst darüber lachen.
1: Ah, es schuf also ein Zugehörigkeitsgefühl, so eine Art In-Group. Wer den Witz verstand, war dabei.
2: Genau. Diese Ungefährlichkeit, gepaart mit dieser Melodie, die sich sofort ins Gehirn brennt, macht es einfach massenkompatibel.
1: Das leuchtet absolut ein. Und das führte ja dann dazu, dass der Witz das Nischenforum verlassen hat. 2008 explodierte das Ganze. YouTube hat am 1. April jeden Link auf der Startseite direkt zum Astley-Video umgeleitet.
2: Ein legendärer April-Scherz.
1: Ja, und kurz darauf haben Baseball-Fans eine Online-Abstimmung der New York Mets gekapert. 5 Millionen Stimmen für Rick Astley als neuen Stadionsong. Das Rick Rolling wurde echt zum digitalen Äquivalent eines Tortenwurfs ins Gesicht.
2: Ein sehr schönes Bild. Es tat niemandem weh und war universell verständlich. Und weil es so unmöglich zu ignorieren war, wurde es superschnell auch zu einem echten Werkzeug für Proteste.
1: Stimmt, da war ja was mit der Hackergruppierung Anonymous.
2: Ja, die haben das Potenzial sofort erkannt. Bei physischen Protesten gegen Scientology sind die mit riesigen Boomboxen aufgetaucht. Die haben den Song in Dauerschleife gespielt, um die Kommunikation der Gegenseite zu stören.
1: Verrückt. Und später haben sie das nochmal gemacht, oder?
2: Ja, 2015. Da nutzten sie exakt denselben Song, um Propagandakanäle und Hashtags vom ISIS auf Twitter mit ASCII-Videos zu überfluten. Solange, bis die Netzwerke unbrauchbar wurden.
1: Da sieht man mal die Macht dieses Songs. Es gibt auch dieses unglaubliche Bild der Band Foo Fighters. Die sind mit einem Truck vor einer Demonstration der homophoben Westboro Baptist Church aufgetaucht und haben die Demonstranten extrem lautstark mit Rick Astley beschallt.
2: Ein fantastischer Einsatz des Memes.
1: Definitiv. Und wenn wir in unsere Quellen schauen, taucht der Song überall auf der politischen Landkarte auf. Wir müssen hier natürlich absolut neutral bleiben, aber es gab Mashup-Videos im US-Wahlkampf, wo Obamas Reden zusammengeschnitten wurden. Es gab Republikaner, die den Link nutzten bei Reden von Trump oder auch dieser absurde Vorfall 2025, wo ein US-Justizausschuss angeblich einen Link zu den Epstein-Akten twitterte.
2: Und wohin führte der?
1: Zu Rick Astley natürlich.
2: Es zeigt einfach, dass hier ein urheberrechtlich geschütztes Produkt genommen und in digitale anarchische Folklore verwandelt wurde. Es gehört jetzt dem Internet.
1: Ein kulturelles Schweizer Taschenmesser. Aber genau hier entstand ja dann irgendwann ein technisches Problem. Je bekannter das Meme wurde, desto mehr Menschen erkannten die Falle. Wer damals auf YouTube war, wusste irgendwann, wenn die URL mit DQ4W9YGXCQ endet, dann klickt man da auf gar keinen Fall drauf.
2: Exakt. Also mussten die Leute kreativer werden. Wir sehen in unseren Daten so einen klaren Wechsel von klassischen Textlinks hin zu QR-Codes. Und da wird es visuell echt gigantisch.
1: Weil die physische Welt plötzlich zur Falle wurde. Ein spektakuläres Beispiel aus den Quellen ist diese Drohnenshow in Dallas von Jared Gunes. Stell dir das mal vor, ein warmer Abend in Texas, 300 leuchtende Drohnen steigen in den Nachthimmel auf.
2: Wahnsinn.
1: Sie formieren sich zu einem riesigen QR-Code. Tausende Menschen zücken instinktiv ihre Handys, scannen den Himmel und zack, Rick Astley auf dem Display. Das ist so genial. Sogar große Konzerne sind dann ja auf den Zug aufgesprungen. Toyota hat einen QR-Code auf einem Elektrokonzeptfahrzeug versteckt, um Journalisten reinzulegen.
2: Und die amerikanische Versicherung CSAA ging ja noch weiter.
1: Ja, die haben Astley selbst engagiert. Er hat in einem Werbespot sein eigenes Video von 1987 bis ins kleinste Detail nachgestellt. Und dieser Spot wurde quer durchs Land auf Plakatwänden als mysteriöser QR-Code verbreitet.
2: Aber wenn ich ehrlich bin, all diese Marketingaktionen verblassen für mich komplett gegen das, was in der akademischen Welt passiert ist.
1: Oh, du meinst diese Studie von Benoit Baudry und Martin Monperus, oder? Die von Archive.
2: Ganz genau. Das wirft nämlich eine wichtige Frage auf. Die haben systematisch untersucht, ob Rick Rolling auch in der Wissenschaft angekommen ist. Und sie haben 23 offizielle akademische Arbeiten gefunden.
1: Also Masterarbeiten und Dissertationen, in denen der Leser absichtlich gerickrollt wird. Warte mal, da muss ich kurz einhaken. Wie kommt so etwas an den Gutachtern vorbei? Die lesen diese Arbeiten doch jahrelang Korrektur. Geht es da nicht um Karrieren? Ist das nicht wahnsinnig unprofessionell?
2: Auf den ersten Blick ja. Aber wenn man versteht, wie sie den Link versteckt haben, ergibt das absolut Sinn. Die Studenten haben das meistens nicht in den fließenden Text geschrieben. Informatiker haben die YouTube-URL oft in sogenannten JSON-Codezeilen versteckt.
1: JSON, erklär das vielleicht kurz für uns.
2: Klar. JSON ist ein reines Datenformat. Das wird genutzt, damit Maschinen und Programme untereinander Daten austauschen können. Etwa beim Aufbau von Webseiten. Ein menschlicher Gutachter überfliegt diese seitenlangen Codeblöcke im Anhang meistens nur.
1: weil sie für Maschinen gedacht sind und nicht für Menschen.
2: Richtig. Wenn ein Student den Link dort als Variablenwert einbaut, ist das ein reiner Insider-Witz für andere Programmierer, die sich den Code vielleicht später mal ansehen. Andere haben den Link auch als komplett gefälschte Literaturangabe am Ende der Arbeit versteckt.
1: Ah, also eher eine Art digitales Easter Egg.
2: Ganz genau. Die Autoren der ArcSieve-Studie argumentieren auch, dass so ein Humor für gute Wissenschaft extrem gesund ist. Es beweist, dass diese Internetkultur fest in der DNA heutiger Wissenschaftler verankert ist. Aber es deckte eben auch ein echtes strukturelles Problem auf.
1: Welches Problem?
2: Die etablierten akademischen Suchmaschinen wie IEEE oder ACM haben völlig versagt, als man nach dieser spezifischen YouTube-URL suchte. Google Scholar fand die Links mühelos, aber die hochspezialisierten Datenbanken fielen durch.
1: Ein Meme als Stresstest für Datenbanken. Wahnsinn. Also, was das alles bedeutet, die ganze Welt nutzt den Song für Drohnenshows und Softwaretests. Aber was passierte in der Zeit eigentlich mit Rick Astley selbst? Wie geht man damit um, wenn der eigene Hit so ein Eigenleben führt?
2: Er war anfangs verständlicherweise ziemlich ratlos. Er dachte wohl, machen sich hier gerade Millionen von Menschen über mich lustig? Er wollte den Hype erst komplett ignorieren.
1: Bis seine Tochter einschritt, richtig?
2: Ja.
1: Sie ist mit dem Internet aufgewachsen und hat ihm erklärt, dass sich der Witz überhaupt nicht gegen ihn richtet. Der Song war nur das Vesikel. Sie riet ihm, das Ganze einfach für sich zu nutzen.
2: Und das führte zu diesem surrealen Moment im November 2008, die Macy's Thanksgiving Parade in New York.
1: Eines der größten Fernsehereignisse überhaupt. Millionen Amerikaner schauen zu, wie ein bunter Wagen der Serie Foster's Home durch die Straßen rollt. Und plötzlich springt der echte Rick Astley da raus und rickrollt live die gesamte Parade. Er hätte klagen können, er hätte das Internet hassen können. Aber er hat einfach mitgemacht.
2: Und diese Selbstironie hat ihn gerettet. Der Streich hat Astleys Karriere praktisch über Nacht wiederbelebt. Aber wir dürfen eins nicht vergessen. Es war nicht nur der Witz, es war sein echtes musikalisches Talent, das ihm letztlich den Respekt der Musikwelt einbrachte.
1: Das hat man 2023 beim Glastonbury Festival gesehen, oder?
2: Absolut. Er spielte dort nicht nur seine Pop-Hits, auf einer Nebenbühne lieferte er mit der Band Blossoms ein komplettes Set von The Smiths-Covern ab. Da bewies er der Welt, was für ein ernsthafter Musiker er ist.
1: Er macht jeden Witz mit, aber er zieht eine harte Grenze beim musikalischen Erbe. Das zeigt auch diese Klage gegen den Rapper Young Gravy, auch aus 2023.
2: Ah ja, der Fall.
1: Young Gravy hatte für seinen Track nicht nur die Melodie gesampelt, sondern einen Sänger engagiert, der Astleys Stimme nahezu identisch imitierte. Astley zog sofort vor Gericht, weil es nicht mehr um das Meme ging, sondern um den Diebstahl seiner stimmlichen Identität.
2: Er beschützt den Kern des Songs.
1: Und der Song selbst. Der hat häufig über 1,5 Milliarden Klicks auf YouTube. Das Original lebt. Und genau dieser Respekt vor dem musikalischen Kern bringt uns ins Heute, ins Jahr 2026.
2: Richtig, das Remake. Im Frühjahr 2026 erschien ein brandneues, offizielles Cover von Never Gonna Give Ya. Produziert vom Label Xemia Records, namentlich von Robert Meister und Jürgen Rufus Kerber. Das Projekt läuft unter dem Namen DJ Rufus.
1: Und DJ Rufus ist in dieser ganzen Geschichte ja kein Unbekannter.
2: Absolut nicht. Rufus hat den Song schon 1987 als junger DJ auf Vinyl in den Clubs rauf und runter gespielt. Er kennt die DNA dieses Tracks in- und auswendig. Und für dieses 2026er Remake hat er sich mit Jess Ogden zusammengetan.
1: Jess Ogden, den kennen viele bestimmt noch aus The Voice of Flanders 2024. Der Typ hat damit unglaublich souligen Interpretationen von Sam Cooke und James Brown komplett abgeliefert.
2: Ja, und das schließt den Kreis wirklich perfekt. Wir haben vorhin darüber gesprochen, wie mechanisch und starr diese 1987er Produktion von Stock Aitken Waterman war.
1: Die kalten Maschinen.
2: Genau. Was Jess Ogden jetzt in das Remake einbringt, ist echte menschliche Wärme und sein tiefer Soul-Background. Kombiniert mit dem modernen Rufus-Sound wird der 80er-Jahre-Meilenstein nicht einfach stumpf kopiert. Er wird mit Respekt in das Lebensgefühl unserer heutigen Zeit übersetzt.
1: Er holt den Song also vom Meme-Status zurück auf die ernsthafte Tanzfläche. Wundervoll. Also fassen wir das für dich nochmal zusammen. Wir haben gesehen, wie ein einzelnes Stück Information seinen Kontext komplett wechseln kann.
2: Ja, von der Fließbandproduktion in London über die Hackerkultur auf 4chan, durch die Hörsäle der Wissenschaft bis hinauf in den Drohnenhimmel von Texas.
1: Never Gonna Live You Up beweist, dass im Netz nichts wirklich verschwindet. Es passt sich an, mutiert und schlägt in völlig neuen Formen wieder auf. Bevor du aber heute in den Tag startest, möchte ich dir noch einen letzten Gedanken mitgeben.
2: Was hast du im Kopf?
1: Naja, wir haben gesehen, wie das

0: Ja, jetzt wurde die alle nicht gerickrollt, sondern gerufust.
1: Wir haben sie.
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1: Ja, das war Chris Dirk mit Traumzeit. Es geht weiter mit Marc Lorenz. Er wollte raus. Danach Mido, es ist nicht die Wahrheit. Und Halles, der Lavantaler mit Wurst für wie bist.

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1: Vom 8. bis zum 10. Mai wird der Hockenheimring zum Zentrum für alle Kenner und Fans historischer Rennwagen. Dann findet die 21. ADAC Hockenheim Historic das Jim Clark Revival statt. Opel ist in diesem Jahr erstmals mit dabei und präsentiert 125 Jahre nach dem ersten Sieg im Motorsport berühmte Rennsportklassiker aus dem Fundus von Opel Classic, von denen viele auch eine enge Beziehung zur traditionsreichen Rennstrecke in der Kurpfalz haben. Zu den Exponaten zählen Raritäten aus den ersten Jahren des Motorsports wie der 12 PS Rennwagen von 1903, das sagenumwobene grüne Monster von 1914 sowie der im wahrsten Sinne des Wortes raketenschnelle RAK 2 von 1928. Legendär sind auch die Schwarze Witwe sowie der Opel GT von 1968. Dazu werden Tourenwagen-Legenden wie der Kadett GSI 16V DTM und der Calibra V6 4x4 ITC die Besucher am Hockenheimring begeistern. Die ADAC Hockenheim Historic ist ein Besuchermagnet und ein Highlight im Kalender aller Liebhaber historischer Motorsportfahrzeuge. Allein im vergangenen Jahr strömten mehr als 45.000 Menschen ins badische Motodrom. Für diese Fans wird Opel bei der aktuellen Dreitagesveranstaltung mit legendären Rüsselsheimer Rennsportboliden aufwarten. Eine echte automobile Urgewalt ist beispielsweise das schon angesprochene grüne Monster. 12,3 Liter Hubraum, 260 PS und 230 km/h Topgeschwindigkeit schon 1914 entstand in den Werkshallen von Opel das gewaltigste Fahrzeug der Unternehmensgeschichte. Eine echte Ansage. Für viele bis heute unvergessen ist der unter dem Namen Schwarze Witwe bekannte Gruppe 5 Spezialtourenwagen von 1968 auf Basis des Rekord C. Der vor seinem ersten offiziellen Einsetzen zunächst noch geheime Wagen wurde 1968 übrigens auf dem Hockenheimring erprobt und abgestimmt. Beim Saisonfinale der Gruppe 5 Tourenwagen im selben Jahr erreichte Fahrer Erich Bitter dann dort die schnellste Rundenzeit. Auch den Opel GT verbindet viel mit der Rennstrecke. Seine internationale Fahrvorstellung fand im Oktober 1968 genau hier statt. Der Rest ist Geschichte.
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Ja, André, war das für euch. Der Sommer bleibt für immer. Ja, das fürchte ich wird leider nix, aber nachdem er ja gerade erst richtig anfängt, denke ich schon, dass er uns noch ein bisschen erhalten bleibt. Ich bleib euch auch noch ein bisschen erhalten hier mit den aktuellen Neuvorstellungen. Daher machen wir jetzt weiter mit Elisabeth Moser Hold Quo Vadis. So nennt sich bei uns auch eine Restaurantkette. Danach Mario Hofer. Einfach da zu sein. Und Eileen Sager mit rosa-rote Wolke. Ob die wohl aus dem 3D-Drucker kommt?

Alex Reichinger war das für euch. Wir leben den Traum. Es geht weiter mit Andy Leon, Sandy My Love. Danach Caro Best, Wir tanzen durch die Nacht. Und Damino Maiolini, Herz aus Gold. Habt ihr Liedwünsche, lasst es mich wissen.

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2: Ein Drittel der Menschen arbeitet aus unterschiedlichen Gründen wie Krankheit, Altersteilzeit oder Arbeitslosigkeit nicht bis zum regulären Renteneintrittsalter. Das zeigen Daten des Statistischen Bundesamtes für das Jahr 2023. Wertvolle Expertise und Erfahrungen gehen Unternehmen dadurch oft früher als nötig verloren. Es wird immer wichtiger, dass Beschäftigte Strategien erlernen, wie sie bis zum Ende ihrer Berufstätigkeit gesund bleiben können. Bei Führungskräften heißt das, sie für die eigene Gesundheit zu sensibilisieren und gleichzeitig Vorbild zu sein. Unternehmen können ihre Beschäftigten durch nachhaltige Maßnahmen dabei unterstützen, lange gesund und leistungsfähig zu bleiben. Das gilt für ältere Mitarbeitende ebenso wie für junge, sagt man beim TÜV Rheinland. Impulsvorträge, einmalige Aktionstage und Workshops schaffen zwar ein Bewusstsein dafür, was notwendig ist, um im Beruf gesund zu bleiben. Doch meist folgt keine Verhaltensänderung, die das neue Wissen in den Arbeitsalltag integriert, heißt es. Daher hat der TÜV Rheinland ein Konzept entwickelt, in dem über mehrere Monate an den Themen gearbeitet wird, die für die Teilnehmenden relevant sind. Das ermöglicht es, Ziele über einen längeren Zeitraum zu verfolgen und verschiedene Strategien zur Umsetzung auszuprobieren. Damit erzielen wir mehr Wirkung als mit Einzelmaßnahmen und fördern die notwendige Verhaltensveränderung. In dem Programm Lange gesund im Beruf arbeitet eine feste Gruppe über 6 Module hinweg an den individuellen Herausforderungen, mehr Balance zwischen Arbeiten und Leben herzustellen und bewusst auf die Gesundheit zu achten. Welche Ziele erreicht werden sollen, ist individuell. Schon kleine Veränderungen wie regelmäßiges Trinken oder Minipausen trotz eines durchgetakteten Tagesablaufs können große Effekte erzielen. Bei der Integration dieser Ziele in den Alltag unterstützt sich die Gruppe gegenseitig. Kontinuierlich immer wieder an dem Ziel zu arbeiten, ist für den Erfolg sehr wichtig. Und gelingt die Umsetzung, ist das ein Gamechanger, der die Tür öffnet, auch weitere, größere Herausforderungen anzugehen, erläutert man beim TÜV Rheinland. Für viele Führungskräfte ist es wichtig, die eigene Position zu definieren und zu einem klaren Führungshandeln zu finden. Wege dazu sind eine klare Kommunikation und ein gutes Erwartungsmanagement. Für Führungskräfte ist es erleichternd, wenn sie feststellen, dass sie nicht die Dienstleister für ihre Mitarbeitenden sind, sondern Leistung einfordern dürfen.
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TK Du Darmont war das für euch mit Bist du denn wirklich noch bei mir? Ja, ich bin noch bei euch und mach weiter mit den nächsten drei aktuellen Neuvorstellungen am Stück. Lou Hoffner mit Glaspaläste. Naja, ich muss da eher an die Werbung denken. Wir haben keinen Glaspalast, sondern einen Preis, der passt, ne? Naja, lassen wir uns mal überraschen, worum es in dem Lied genau geht. Danach habe ich Markus Faber für euch reingepackt. Die Liebe braucht Träume. Und ja, alle guten Dinge sind wieder drei. Marc Lorenz, Straße meiner Lieder.

Ja, Martin, Marie, war das für euch mit So schmeckt der Sommer. Ja, der hat uns heute auch geschmeckt. Wir waren heute Nachmittag ein bisschen im Biergarten. Ja, und jetzt machen wir weiter mit Micha. Du brichst mein Herz. Danach Nadine Bayer-Grösslein. C'est la vie, so ist das Leben. Und Oliver Obermöller, wo sind die Tage? In Vivi? Nee, lassen wir das Thema.

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1: Eine Krise folgt auf die nächste, die wirtschaftliche Unsicherheit wächst und der Kostendruck ist für viele Haushalte spürbar. In dieser Lage müssen immer mehr Menschen ihren Lebensstandard rechtlich absichern und verteidigen, etwa wenn der Arbeitsplatz bedroht ist oder die Nebenkostenabrechnung explodiert. Als weltweit größter Rechtsschutzversicherer verfügt die ARAG über einen besonderen Blick auf diese Entwicklungen. Aus den jährlich gemeldeten Rechtsschutzfällen lässt sich ablesen, dass rechtliche Sorgen in den Lebensbereichen Arbeit und Wohnen seit Covid massiv zugenommen haben und die deutschen Verbraucher aktuell am meisten beschäftigen. Mit dem ARAG Trendmonitor Recht 2025 macht der Konzern diese Erkenntnisse nun erstmals gebündelt öffentlich. So stiegen in den vergangenen 5 Jahren vor allem Auseinandersetzungen in den Bereichen Arbeit um 63% und Miete bzw. Wohnen um 74% massiv an. Allein 2025 lag das Plus bei 11,1% im Arbeitsrecht und bei 15,1% im Mietrecht. Dass die persönliche Resilienz für Verbraucher rund um rechtliche Fragestellungen immer bedeutsamer wird, unterstreicht die Zahl von mehr als 765.000 Rechtsschutzfällen, in denen die ARAG 2025 Unterstützung geleistet hat. Über die vergangenen 5 Jahre hinweg zeigt sich im Arbeitsrechtsschutz ein klarer Anstieg der Fälle. Dabei geht es nicht nur um eine höhere Frequenz, auch die wirtschaftliche Tragweite wächst. Kündigungen und Kündigungsschutzverfahren sind häufig mit hohen Streitwerten verbunden. Auffällig ist die starke Zunahme von Kündigungsschutzklagen um 33% allein im Jahr 2025. Wohnen ist nicht nur mehr teuer, sondern für viele Verbraucher ein dauerhaftes Konfliktfeld, etwa durch gestiegene Nebenkosten, Mieterhöhungen oder Streit über Mängel. Die ARAG beobachtet zudem ein verändertes Verhalten. Viele Kunden setzen ihre Ansprüche bereits bei kleineren, dreistelligen Beträgen rechtlich durch. Auch 2026 bleibt die Situation der Verbraucher angespannt. So verzeichnete die ARAG im ersten Quartal im Arbeitsrechtsschutz erneut ein deutliches Plus der Rechtsschutzfälle von 12,2%. Der Mietrechtsschutz blieb auf einem hohen Niveau und stieg von Januar bis Ende März mit 3,1% an.
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Ja, das Projekt Dorfliebe Music war das für euch mit Luxusproblem. Es geht weiter mit Phil Schaller, Mein Berlin. Danach Tanja Riethe mit Disco Polka und Tiroler Schmäh mit C'est la vie, Midnight Floor Remix. Ja, passt ja fast, ne?

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2: Viele Verbraucher geraten in finanzielle Schwierigkeiten, weil sie die Verlockungen des Buy-Now-Pay-Later-Prinzips unterschätzen. Die einfache und schnelle Möglichkeit, Einkäufe sofort zu tätigen und die Bezahlung zu verschieben, führt häufig dazu, dass Rechnungen sich anhäufen und am Ende nicht mehr bezahlt werden können. Der Weg vom sorglosen Konsum zur Inkassomahnung ist oft kürzer, als man denkt. Die meisten Menschen realisieren nicht, wie schnell sie in eine Schuldenfalle tappen können, wenn sie Zahlungen ständig aufschieben und immer mehr offene Rechnungen anhäufen, warnt Philipp Kadel, ein erfahrener Experte im Inkassogeschäft mit über 15 Jahren Erfahrung. Die Problematik der Konsumkredite betrifft in erster Linie junge Menschen, die noch nicht hinreichend mit den Feinheiten der Finanzplanung vertraut sind und nicht genug verdienen, um größere Anschaffungen mit einer einzelnen Zahlung zu tätigen. So wissen auch die Anbieter von Buy-Now-Pay-Later-Produkten, dass sich nur wenige aus der Zielgruppe ein iPad, ein neues Handy oder einen 4K-Fernseher sofort leisten können. Können Kunden jedoch den Rechnungsbetrag bequem über mehrere Monate oder sogar Jahre hinweg in günstigen Monatsraten abbezahlen, erscheint ihnen der Artikel plötzlich erschwinglich. Die Falle schnappt zu. Dass dabei ein Kreditvertrag geschlossen wird, der sich auch auf die Bonität auswirken kann, ist vielen der Käufer von Buy-Now-Pay-Later-Produkten gar nicht bewusst. Sie kaufen also fleißig neue Luxusartikel ein und das in der Annahme, sie könnten das Geld später zurückzahlen und damit sämtliche Probleme vermeiden. Auf diese Weise häufen die betroffenen Kunden immer mehr Zahlungsverpflichtungen an und verlieren nicht selten den Überblick, welche Buchungen wann anstehen. Durch aufgeschobene Zahlungen entsteht also mit der Zeit eine Situation, in der eine Vielzahl an Krediten parallel läuft, während zunehmend der Überblick über die tatsächlich freien Mittel verloren geht. So handelt es sich bei der Mehrheit der Anschaffungen per Buy-Now-Pay-Later-Zahlung um Konsumartikel. Laufende Kosten für Miete, Strom, Wasser und andere notwendige Ausgaben werden hingegen oft vernachlässigt. Dies führt dazu, dass die Betroffenen früher oder später mit einzelnen Zahlungen in Verzug geraten, weil sie unbeabsichtigt ihr Monatsbudget überschreiten. Um gar nicht erst in die Schuldenfalle zu geraten, sollten Verbraucher sämtliche Ausgaben stets im Blick behalten. Dafür bietet es sich an, ganz klassisch ein Haushaltsbuch zu führen.
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war eins der letzten Werke von Jeff Beck zusammen mit Johnny Depp, das Coveralbum 18, von dem auch dieser Track stammte, Venus in Force, im Original gesungen von Lou Reed mit seiner Band The Velvet Underground. Und hier kommt noch ein Velvet Underground Cover von keinem geringeren als Keith Richards. I'm waiting for the man.

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1: Zum letzten Mal im Dezember und zum letzten Mal in diesem Jahr. Das Soundnugget Album des Monats. Mit Liebesliedern von David Coverdale und seiner Band Whitesnake. Love Songs. Und kein Grund zum Weinen. Im nächsten Jahr gibt's neue Alben des Monats. Hier der Titel: Too Many Tears, Whitesnake.

später noch ein Titel aus dem Album des Monats Dezember von Whitesnakes Love Songs. Hier kommt was über einen Stern, passt da irgendwie zur Weihnachtszeit. Joe Egan und Jerry Rafferty, zusammen nannten sie sich Steelers Wheel Stars.

Was passt außer Sternen zur Weihnachtszeit? Ganz klar, Glocken. Und hier kommen ein paar weihnachtliche Flötentöne. Von Ian Anderson und Just With Time. Wing Out. Solstice, the Bell.

einer der Christmas-Songs, die wirklich schön gemacht sind und die man nicht ständig in der Adventszeit um die Ohren gehauen bekommt. Jethro Tull, Wing Out, Solstice, The Bells. Übrigens ist dieser Song im Jahr 1977 erstmalig im Februar erschienen, auf der LP Songs from the Wood. 1977, da war auch Alice Cooper schon erfolgreich. Und von dem gibt es auch was Neues. Our Love Will Change the World.

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1: Aus dem Jahr 1970, Arjen Taylor, Indiana Wants Me.

In Deutschland war es kein so großer Hit, aber in USA und United Kingdom. Ardeen Taylor, Indiana Wants Me aus dem Jahr 1970, gehört heute zu den vergessenen Songs. Genau wie das hier, was 20 Jahre später kam. Von einem Mann namens Terry Wonert. Calm the Wage.

Die Broken Arrows aus Kansas City, Worst of the West. Das ist Musik, die man im deutschen Radio wohl sonst kaum hört. Aber hier in den Sound Nuggets. Was man im deutschen Radio im Moment sehr viel hört, das ist Weihnachtsmusik. Manchmal ein bisschen zu viel und immer das Gleiche. Hier in den Sound Nuggets gibt's auch ein bisschen Weihnachtsmusik, die man nicht unbedingt immer und überall hört. Hier sind die Go-Go Joes. Christmas, don't be late.

Die Go-Go Dolls. Christmas, don't be late. Und auch ich werde nicht zu spät sein. Zur zweiten Stunde der Sound Nuggets. Und so lange gibt's noch was von Pink. Pink Floyd. On the Turning Away.

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1: Ja, hallo nochmal. Und die zweite Stunde beginnt mit Aktuellem. Lange haben wir drauf gewartet, auf ihr neues Album. Und es wird nun mit gut einem Jahr Verspätung im Frühjahr erscheinen. The Battle at Garden's Gate heißt das Ganze denn. Und die Rede ist von der Band Greta Van Fleet. Und es gibt bereits zwei Vorveröffentlichungen. Hier ist einer, My Way Soon.

Im nächsten Jahr dann mehr vom neuen Album von Greta Van Fleet, welches übrigens am 16. April erscheinen soll. Noch ein bisschen hin zum April. Noch befinden wir uns im Dezember. Und darauf weist uns Alison Stewart hin.

Alison Stewart, Dezember. Und den Dezember, den verbindet man doch mit dem Winter. Auch wenn der kalendarisch erst am 21. anfängt. Passenderweise ja. Winterliche Musik von den Rolling Stones. Winter.

Ja, mit dem Text bereiten Sie uns schon ein bisschen darauf vor, die Jungs von Extrabreite, dass dieser Winter wohl nicht so angenehm wird, was dann nicht unbedingt am Wetter liegt. Trösten wir uns mit ein bisschen weihnachtlicher Musik von Chris Pope und den Courts UK. Come on, it's Christmas Day.

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1: Und wenn das Love of Songs heißt und von Whitesnake kommt, dann darf ein Titel nicht fehlen. Als letzter Track aus dem Dezember Album des Monats. Whitesnake, ihr absoluter Klassiker. Is This Love?

Whitesnake 1987. Is this love? Eine ähnliche Frage stellte sich die Band Foreigner 3 Jahre zuvor. I wanna know what love is. Dieser Song wurde etliche Male gecovert. Mit hier eine ganz seltene Version aus dem Jahr 1990 von Gloria Gaynor.

Die Toten Hosen, Shake, Rattle and Roll aus ihrem aktuellen Werk Learning English, Lesson 3. Ihre Hommage an den Mercy Beat der frühen 60er Jahre. Und auch diesen Titel haben sie da drauf gecovert. Von Jerry and the Pacemakers. Ferry Cross the Mercy. Hier im Original.

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1: Und da bleiben wir in der ersten Hälfte der 60er Jahre mit den Chiffons. One Fine Day.

Und hier noch was passend zur Vorweihnachtszeit von der Formation Love Unlimited. Sie waren eigentlich der Background-Core von Barry White und machten hier und da auch was ohne ihren Chef. 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
1: Ganz frisch erschienen. Das neueste Werk der Band Drive-By-Truckers. The New Okay.

Titelsong ihres aktuellen Albums The New OK von der Band Drive-By Truckers. Bei Drive-By Truckers denkt man an Highways, an staubige Highways, an Highways, die rot bestaubt. Wet Dust Highway, so dieser Song hier. Von einer zu Unrecht vergessenen Band namens Dax Deluxe. Eine echte Rarität. Dax Deluxe, Wet Dust Highway.

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Tja, ja, nicht nur das Jodeln am heutigen Pfingstsonntag gehört hier dazu. Und damit sage ich einen wunderschönen Pfingstsonntagmorgen, natürlich pünktlich, kurz nach 8, ist er hier, euer Wachermacher, der Andreas. Ich hoffe, ihr könntet das schöne Wetter schon gestern genießen. Für alle, die natürlich arbeiten müssen. Tja, ist leider so. Allen anderen wünschen wir natürlich ein wunderschönes, langes Pfingstwochenende. Bei traumhaften Temperaturen. Und ich habe natürlich meinen Helmut heute mitgebracht. Ja, wer nicht weiß, wer Helmut ist, das sage ich euch dann

Ja, Helmut, ist doch gut. Ich habe nämlich hier so einen Pfingstochsen hinter mir stehen. Der guckt mir heute genau auf die Finger. Und das guckt schon ganz schön störrisch. Guten Morgen, Helmut. Guten Morgen natürlich auch ihr, die im World Wide Web irgendwo rumschwirren. Ich weiß ja nicht, wo ihr überall seid. Liebe Grüße natürlich nach Österreich, in die Schweiz, nach Teneriffa, nach Lanzarote, nach New Jersey, nach Nevada. Hier ins deutsche Ländle, von Ost nach West, von Nord nach Süd. Gesagt, ich soll starten. Machen wir natürlich gleich, Helmut. Geht gleich los. In wenigen Sekunden ist es soweit. Und das haben wir es dann genau 8 Uhr und ja, 4 Minuten und 30 Sekunden. Und dann starten wir durch mit dem Helmut, dem Pfingstochsen, mit dem zweiten Pfingstochsen, den Andreas. Und natürlich mit euch, ihr lieben Hörer. Obwohl viele auch sagen werden, hier sind auch Pfingstochsen. Ja, Helmut, wir starten jetzt. Jetzt geht los. Es geht wirklich los. Musik von Blue System. Sorry, Little Sarah.

Sorry Little Sarah natürlich. Unser Dieter Bohlen mit damals mit Blue System on Tour. Das zum Sonntagmorgen natürlich hier zum Pfingstsonntag. Tja, wie geht es euch so am heutigen Tag? Seid ihr müde? Die ersten Grüße kommen natürlich auch schon hier per WhatsApp rein. Guten Morgen natürlich an alle, die mich schon kennen. Liebe Grüße natürlich auch an die Müllers nach Blauen. Und natürlich, ja, er schaut mich schon wieder ganz störrisch an. Was, Helmut? Was hast du gesagt? Ach so, du willst Musik haben. Ach ja, klar, natürlich, machen wir natürlich, Helmut. Für dich extra einen Song rausgesucht. Der läuft natürlich auch in diesem Jahr wieder an den Elbwiesen. Hier ist er für euch. Hier ist Roland, der Kaiser.

Musik natürlich vom Roland und das ist natürlich um 8 Uhr und gleich 13 Minuten hier zum Wachmacher am Sonntagmorgen. Ja, es ist Pfingsten. Es ist schon wieder Wahnsinn. Nächsten Monat, da haben wir noch einen Monat und dann geht es schon wieder rückwärts. Dann schreiben wir schon wieder die 6. an. Wo sind die 5 Monate schon wieder hin? Ich frage mich immer wieder, entweder geht es mir nur so, wenn man älter wird, dass die Zeit schneller verrennt oder ich weiß nicht, wer jedes Mal an dieser Uhr dreht, ist wie in der Sendung, so schnell ist der Wachmacher vorbei und da haben wir es 10 und dann muss ich wieder aufhören. So, jetzt habe ich wieder viel zu viel gequatscht. Helmut guckt mich schon wieder schief an. Ja, Helmut, ich mache jetzt noch einen Song. Ich weiß, warum du so störrisch bist, aber das sage ich dir dann.

0: Ja, Helmut, schimpf doch nicht schon wieder rum. Ich will doch nur Leute grüßen. Mann, und das zum Sonntagmorgen. Liebe Grüße natürlich in den hohen, hohen Norden über die Dünen oben drüber weg. Liebe Grüße an unseren Heinz und an die Vera. Die genießen gerade die Nordseeluft da oben. Tja, wir sind im Süden. Und ja, mein lieber Heinz, du wirst es nicht glauben. Bei mir ist Österreich nicht so weit entfernt wie bei dir.
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0: Genau so ist. Kämpfer geben niemals auf.

0: Ja, Kämpfer geben natürlich niemals auf. Und damit haben wir schon 8:20 Uhr natürlich hier zum Wachermacher am Sonntagmorgen. Ich weiß auch, warum Helmut heute so verrückt ist. Der hat ja was gelesen und gesagt, wild auf wild. Also du brauchst keine Angst haben, mein Helmut. Du kommst heute nicht auf den Grill. Du wirst heute auch nicht verbraten. Nein, du kriegst dann wieder auf deine grüne Wiese. Machst noch ein bisschen Pfingstochsen. Ich werde dich noch ein bisschen schmücken. Und dann ist es gut, oder? Gut, dann machen wir das so, Helmut. Alles klar, bis später. So, ich schicke ihn erstmal auf die Wiese, sonst habe ich Dialekt immer laufend am Ohr hier. Das ist unter den Kopfhörern, das ist unangenehm. Wow. Nein, was wollte ich sagen? Ja, wir wollten uns über das Wild unterhalten. Wild kann man nicht nur schießen, man kann es nicht nur essen, man kann nicht nur leckere Würstchen draus machen. Nein, man kann es auch auf den Grill schmeißen. Und da habe ich einen ganz, ganz kleinen Mini-Bericht mitgebracht, um das Thema Wild zu beenden. Auf den Grill.
1: Reh, Hirsch, Wildschwein. Auch Wild können wir ganz einfach grillen. Wichtig ist, zu viel Marinade verdeckt den typischen Geschmack, erklärt Biologe Thorsten Reinwald vom Deutschen Jagdverband.
2: Ich selber schwöre auf ein bisschen Öl, ein gutes Olivenöl, Kräuter wie Rosmarin, Thymian, vielleicht ein bisschen Zitrone, das reicht komplett aus. Ganz, ganz wichtig ist, dass direkte Hitze das Fleisch schnell austrocknen kann. Am besten einmal wirklich scharf angrillen rundherum und dann bei indirekter Hitze zu Ende garen, bis es innen noch leicht rosa ist.
1: Wer das Fleisch vorher noch salzt, bekommt außerdem eine schöne Kruste. Nackensteaks vom Wildschwein zum Beispiel gelingen auch Grillanfängern ohne Probleme.
2: Ich kann aber auch Burger-Patties machen aus Wild oder Bratwürste. Was natürlich auch recht einfach geht, ist ein Rehrücken. Den Rehrücken, den sollte ich aber im Ganzen auf den Grill packen und nicht in Medaillon schneiden, damit er innen schön saftig bleibt.
1: Das regionale und nachhaltige Fleisch bekommen wir übrigens in der Regel bei uns um die Ecke.
2: Beim Jäger vor Ort oder auf dem Markt, beim regionalen Metzger, beim Forstamt. Es gibt aber auch inzwischen Restaurants, die Wild auf die Karte setzen. Auf der Internetseite wildaufwild.de, da finden Sie mit einer Postleitzahlensuche regionale Anbieter und Restaurants.
0: Tja, das klingt doch mal interessant. Also ehrlich gesagt, ich habe auch noch nie Wild auf dem Grill gelegt. Muss ich mal demnächst austesten, muss ich mal gucken. Highlander-Rind bekomme ich ja immer zugeschickt und oder gesagt, hole ich mir da immer jemanden ab beim Bauern. Und ich denke mal, wenn ich da mit ihm mal spreche und sage, lass das mal, wenn die Knochen vielleicht ein bisschen mit dran und sowas. Ja, das ist eine Idee, Mensch, Leute. Aber wir quatschen nicht drum. Nein, wir machen ein bisschen Musik zum Sonntagmorgen. Los geht's.
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0: Tja, Musik natürlich von Elton John und das ist natürlich kurz vor 8:30 schon wieder. Ich grüße natürlich erstmal alle neuen Hörer, die hier natürlich dazu geschalten habt. Schönen guten Morgen, hier ist natürlich euer Wachermacher und natürlich der Helmut, der Pfingstochse. Ja, Helmut, was willst du noch sagen? Ach du begrüßt die Leute, ja, alles klar. So, ja, Wetter natürlich traumhaft und draußen, wenn man da so schaut und die Sonne scheint in die Häuser rein. Ja, da sieht man wieder mal viele tolle Sachen, die man das ganze Jahr nicht gesehen hat, und zwar den Staub.
1: Die Frühlingssonne ist gnadenlos. Plötzlich fallen mir Zimmerecken auf, in denen schon lange kein Staubwedel mehr war. Hoffentlich kommt heute kein Überraschungsbesuch. Wobei, auch Gäste machen Dreck. Wie muss das erst zur Zeit von Jesus gewesen sein? Da hatten die Leute oft nur einfache Sandalen und den Dreck direkt an den Füßen. Kam Besuch, hat der Gastgeber erstmal ein Fußbad angeboten. Also der Diener natürlich. Deshalb waren Jesus' Freunde ziemlich überrascht, als er ihnen bei einem Treffen selbst die Füße waschen wollte. Hä? Wie? Du willst mich vom Dreck befreien? Jesus' Freunde hat das überrascht und beschämt. So, als ob der Chef dem Azubi den Kaffee bringt. Verkehrte Welt. Genau die wollte Jesus ihnen vorleben. Hat ihnen gesagt, wer von euch bedeutsam sein will, der soll alle anderen wichtiger nehmen als sich selbst. Und wie mache ich das, wenn heute Überraschungsbesuch klingelt? Vielleicht die staubigen Ecken vergessen und fragen, was mein Besuch wirklich braucht. Kaffee? Einen Plausch? Schlüssel vergessen? Komm doch rein. Ich bin da für dich.
0: So sollte es natürlich sein. Und nicht sagen, nee, komm mal lieber nächste Woche oder komm gar nicht. Komm gar nicht erst um die Ecke. Musik natürlich von Queen.

Tja, Musik natürlich aus Schweden von ABBA und das zur Dancing Queen um 8 Uhr und gleich 34 Minuten hier natürlich zum Wachermacher am Sonntagmorgen. Und da schicke ich natürlich gleich mal liebe Grüße in meine Ex-Heimat in die Richtung Radeberg, Pirna, Bischofswerda und so weiter und so fort. Liebe Grüße natürlich an die Elli, die natürlich auch ausgeschlafen hat in Radeberg. Dann liebe Grüße an den Thomas und an die Doreen. Das sind alte Stammhörer von, ja, Anno, da hat sie mal, wie lange kennen wir uns schon? Ich glaube, seit es den anderen Radiosender gibt, egal. Also ihr wart auch schon bei meinen Veranstaltungen, wo ich live on Tour war. Nochmal recht herzlichen Dank und wir sehen uns hoffentlich irgendwann mal wieder. Jetzt gibt es natürlich erstmal Musik für unsere Frauen, für die Frauen dieser Welt. Dann ist es halt so.

0: sehen auf dem Schleizerdreieck. Und einen kleinen Veranstaltungstipp habe ich gleich noch. Dazu das 91. Schleizerdreieckrennen findet am 12. bis 14.26.26 statt. Ich glaube, da werde ich auch mal hinfahren, weil gerade die Geschichte mit den Gespannen, das ist immer so ein herrliches Thema. Also ich sage mal, da Hut ab, also ich fahre zwar selber Motorrad, aber mit so einem Gespann hier als Sozius, ich weiß nicht. Na gut, egal. Also wie gesagt, wer da mal Lust hat, kann ganz einfach mal dort hingehen in das Museum. Es ist geöffnet von Ostern bis zum 3. Oktober, also jeden Samstag und jeden Sonntag von 11 bis 17 Uhr. Vielleicht findet ihr mich auch dort. Ich bin auch mal ab und zu in der Ecke. Wäre natürlich vielleicht heute auch noch so eine kleine Pfingsttour machen, nicht mit dem Fahrrad, auch nicht mit dem Helmut. Nein! Mit dem Moped. Ja, los geht's.
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Du wirst ganz nass. Schon spät, komm. 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Wer hat verloren? Du dich? Ich mich? Oder andere?

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Augen sagen mehr als Worte. Du brauchst mich doch, hm? 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Sie werden dich nicht finden.

letzten Monaten ist die Zahl der vermissten Personen dramatisch angestiegen. 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

0: Ach, was für ein Werk vom Falco natürlich und seine Genie. Und das ist natürlich hier bei uns im Wachermacher-Programm. Der Song ist zwar nicht so der Wachermacher-Song gewesen, aber er ist zumindest ein Song, den man einfach mal spielen muss. So, ihr Lieben, machen wir noch schnell ein bisschen einen kleinen Bericht über den Urlaub und über, ja, Wasser und. Was ist denn hier? Ach so. Alles klar, ich habe mich gerade doppelt gehört, aber ich weiß warum. Ja, das ist natürlich alles live und in Farbe. Tja, mein Helmut, ja, der kaut so gemütlich sein Gras hier hinter mir. Er ist gerade ein bisschen entspannt, weil es ja die Geschichte mit dem Grill nun endlich mal zu Ende gewesen ist. Ja, Helmut, ja, das war so. Ja, aber wir machen jetzt trotzdem wieder erstmal Musik. Besser gesagt, wir machen jetzt erstmal den kleinen Bericht und dann... Ja, dann ist es schon wieder fast 9 Uhr.
1: Vor der Abreise lohnt es sich, die Pflanzen nochmal gründlich zu versorgen. Gut durchfeuchtete Erde und ein schattiger Standort helfen, die Verdunstung zu reduzieren. Auch ein leichter Rückschnitt kann sinnvoll sein, um den Wasserbedarf zu senken, sagt Gardena-Gartenexperte Peter Rasch.
2: Sobald die Abwesenheit länger als eine Woche dauert und die Temperaturen steigen, wird es natürlich kritisch auf Balkon und Terrasse, weil die Pflanzen natürlich nicht so einen großen Bodenspeicher haben wie im richtigen Garten. Gleichzeitig reagieren die Pflanzen natürlich empfindlich auf unregelmäßige Wassergaben.
1: Und hier hilft oft eine automatische Bewässerung. Systeme geben Wasser in festen Intervallen ab und lassen sich oft sogar per App steuern. Egal ob für größere Rasenflächen oder Blumenkästen und Hochbeete.
2: Ja, gerade auf dem Balkon sind die Bedingungen oft schwierig, weil wir haben keinen Wasseranschluss, oft fehlt der Strom und die Hitze ist natürlich auch noch viel stärker. Deshalb sind Lösungen gefragt, die unabhängig funktionieren. Der Aquablum von Gardena, der übernimmt das. Er hat nämlich ein Solarpanel mit integrierter Pumpe. Die sorgt für zuverlässige Wasserversorgung.
1: Wer den Einsatz von Leitungswasser vermeiden möchte, kann auch auf gesammeltes Regenwasser zurückgreifen.
2: Regenwasser ist von Natur aus schon viel weicher als Leitungswasser, enthält kein Kalk, keine Salzrückstände und das Coole ist, wird von der Pflanze natürlich auch viel besser aufgenommen. Mit einer Akku-Regenfasspumpe lässt sich das Ganze dann auch ganz einfach aus der Regentonne auspumpen und zwar ohne Stromanschluss. Das ist ja mega.

Tja, es ist wieder soweit. Es ist 9 Uhr. Hier ist euer Wachermacher, der Andreas, zum Pfingsten natürlich mit unserem Helmut, dem Pfingstochsen. Und wir haben natürlich gleich mal die aktuellen Temperaturen heute für Deutschland. Und das ist Wahnsinn. Die Hälfte von Deutschland geht schon rein in die 30 Grad. Wir haben Hochsommer im Süden. München 30 Grad, Konstanz 30 Grad, Stuttgart 31 Grad, Nürnberg 30 Grad, Köln 29 Grad, Trier, ja, auch 31 Grad, im Vogtland 27 Grad, in der Oberlausitz, ja, so 25 Grad, dann haben wir Leipzig bis zur Randecke Berlin, also Spreewald, 29 Grad. In Marl sind auch noch 27 Grad, dann wird es etwas angenehmer. Der Norden hat nur in Flensburg 19 Grad, in Dannenroda 17 Grad auf Cuxhaven oder in Cuxhaven. 22 Grad natürlich für unsere Wasserratten an der Ostsee. Und ansonsten, ja, MacPom und so weiter, so um die 24 bis 25 Grad Höchsttemperaturen heute. Aber es soll richtig heiß werden die nächsten Tage. Der Sommer ist angekommen in Deutschland. Ja, was gibt es sonst noch über den Tag zu berichten? Nicht viel. Wir haben Pfingstsonntag und einzige Bundesland ist Brandenburg, wo der Pfingstsonntag ein gesetzlicher Feiertag ist. Dann haben wir Pfingstferien im MacPom. Das Icarus-Festival in Süddeutschland ist auch Tag des Bruders. Welchen? Tag der deutschen Erdbeere. Schnitzeljagd ist auch Tag der Weinbergschnecke. Und so viel und so weiter. Tja, Bonnie und Clyde von den Toten Hosen wurde genau vor 30 Jahren veröffentlicht. Ansonsten gibt es nichts viel zu berichten. Fußball war ja vorbei. Warten wir ab, was jetzt die WM so macht. DFB-Pokal. Ich will gar nicht reinschauen. Ich will es gar nicht wissen. Interessiert mich nicht. Wer da wieder gewonnen hat, war doch klar. Das ist doch alles gefegt. Null zu gewinnen. Nee, Leute, also ich bin auch Fußballfan, aber das ist schon gefegt. Egal, ob die Geld haben oder kein Geld haben, aber es kann nicht nur sein, dass nur eine Mannschaft immer da oben steht. Nein. Weil ich natürlich bei vielen Bayern-Fans wieder ins Fettnäpfchen getreten bin, haben. Aber egal. Schicken wir doch ganz liebe Grüße nochmal über den Stream. Liebe Grüße natürlich nach Krefeld zu meiner Schwester. Schöne Pfingsten. Natürlich an euch, die ich schon gegrüßt habe, auch nochmal liebe Grüße und schönes Pfingstwochenende. Genießt den Sonntag, genießt den freien Tag, den Montag. Ansonsten geht es bei uns natürlich jetzt gleich weiter mit Musik. Da kommt ja der Teufel, der Engel und danach gibt es wieder Verbrauchertipps, die keiner braucht, aber die wir spielen müssen von unseren Netzanbietern her. Und dann unterhalten wir uns über Biken und übers Kneipen. Ja, das kommt dann auch noch. Aber jetzt gibt es erstmal natürlich wunderschöne Musik von Markus Lukas. Der Teufel und der Engel. Let's go! Um 9 Uhr und gleich 5 Minuten.

0: 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Ein Tag der Ruhe und Entspannung oder was macht euren Sonntag so besonders lebenswert? Einfach runterkommen und Energie tanken oder doch lieber richtig Action pur? Ganz egal wie, mit uns gelingt beides. Und hier ist auch schon wieder ein grandioser Song aus unserer Wochenend-Playlist. Schönen Sonntag zusammen.
1: Tja, bevor natürlich der grandiose Song kommt, hat mich natürlich der Peter auf eine Idee gebracht. Ja, das stimmt. Habe ich gar nicht dran gedacht. WEF-Codec-Treffen in Leipzig. Das ist doch ein Muss, oder? Also wie gesagt, ich habe die tollsten Bilder wieder gesehen im Netz. Also ich überlege jetzt, ob ich heute Mobil fahre oder ob ich lieber nach Leipzig fahre zum WEF-Codec-Treffen.

Aber erstmal haben wir diese schöne Melodien aus Schmarkalten. Da kommt der gebürtig her. Wohin tut er ja warm, das mittlerweile? Ich kenne ihn persönlich, habe ihn auch schon mehrfach getroffen. Jetzt ist Mark Ashley.

Trapped in the Rain, My Name of Love. Ja, unser Mark Ashley natürlich. Tja, und unser Helmut, der ist auch noch hier im Sendestudio und der hat gesagt, er möchte euch jetzt mal die aktuelle Uhrzeit sagen. Soll ich es dann übersetzen? Ich weiß nicht, ob ich das hinbekomme. Tja, Helmut, ja. Ja, was hast du gesagt? Das ist die aktuelle Uhrzeit? 9:15 Uhr. Ja, das konntest du mir doch gleich sagen. Hättest du mir auch auf dem Zettel schreiben können. Mensch, Helmut, ich schick dich jetzt auf die Wiese. Macht nichts draus. Du bist einfach zu viel hier im Sendestudio. Ich habe gar keinen Platz mehr.

0: unsere Marie natürlich von der Tanja.
1: Hat euch der Song gefallen?
0: Ja, hat er uns, nicht wahr? Helmut hat das auch gefallen. Ja, ja, der Song ist einwandfrei klasse gewesen. Helmut, oder was sagst du jetzt dazu nochmal? Oder möchtest du jetzt lieber die Klappe halten? Weil die Langschläfer, die kennen nämlich Helmut noch nicht. Der Helmut ist nämlich gerade erst aufgestanden. Der eine Helmut, der heißt Peter, der Helmut. Ja, ja, das ist er. Genau, das war der Peter, der ist erst aufgestanden. Der wohnt auf dem Land und hat's total verschlafen. Dann schicke ich gleich mal nochmal liebe Grüße weiter ins Radio, natürlich zum Heiko und zur Ines nach Meißen. Schöne Grüße natürlich auch an euch und schöne Pfingsten. Aber wir machen jetzt etwas ganz, ganz Verrücktes. Wir unterhalten uns erstmal über das Bike und das Kneipen. Ja, beim Bikefahren ja, kneipt es meistens, aber ich habe da eine ganz andere Idee. Ja, ich habe da noch so einen ganz, ganz kleinen Mini-Bericht mitgebracht. Lasst euch mal ganz einfach überraschen.
2: Die Idee hinter den neuen Angeboten? Bewegung bewusst mit Momenten der Achtsamkeit verbinden. Statt reiner Strecke oder sportlicher Leistung steht ein Wechsel aus Aktivität und kurzen Erholungsphasen im Mittelpunkt, erklärt Julia Zech vom Chiemsee Alpenland.
3: Man startet mit dem Rad oder zu Fuß auf einer festgelegten Strecke und entlang des Weges liegen dann diese Kneippbecken. Dort zieht man einfach die Schuhe aus und steigt mit den Beinen ins kalte Wasser. Zusätzlich stellen wir eine begleitende Meditation online zur Verfügung, damit das Abschalten auch wirklich gelingt.
2: Die Touren sind für jeden geeignet, denn sie lassen sich individuell anpassen. Es gibt verschiedene Streckenlängen, je nach Zeit- oder Energielevel.
3: Ein gutes Beispiel ist die Kneipp- und Bike-Chiemsee-Priental-Tour. Die ist ungefähr 34 Kilometer lang. Unterwegs erreicht man dann 7 Kneippanlagen im Kneippkurort Prien am Chiemsee, in Bernau und in Aschau. Und besonders ist dort ein Kneippbecken, da fließen 2 Bäche mit unterschiedlichen Wassertemperaturen zusammen.
2: Neben den Touren selbst bietet die Region viele Möglichkeiten, den Ausflug zu erweitern.
3: Angebote wie eine Schifffahrt zu den Chiemsee-Inseln, Fahrten mit einer der 4 Bergbahnen, ein Einkauf bei den Direktvermarktern oder ein Stadtbummel können eingeplant werden.
2: So lässt sich ein ganzer Tag gestalten, der Aktivität, Genuss und Erholung miteinander verbindet.
0: Tja, so ist es, wenn man biken und kneipen will, da sollte man dorthin gehen. Man sollte nicht vergessen, es gibt auch Tankstellen. Das nennt man dann Zwischenstopp im Wirtshaus. Also um 9 Uhr und 22 gibt es natürlich bei uns erstmal wieder Musik und natürlich nochmal liebe Pfingstgrüße.
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0: Rot zu Rot haben wir es 9 Uhr und gleich 29 Minuten.
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1: Wassermann.
3: Neue Ideen bringen frischen Schwung in festgefahrene Abläufe. Beruflich kann ein kreativer Einfall jetzt genau zur richtigen Zeit kommen. Und in der Liebe entsteht Nähe, wenn spontane Momente zugelassen und gemeinsame Pläne nicht zu streng durchdacht werden.
1: Fische.
3: Die Woche fühlt sich lebendig und zugleich etwas verträumt an. Beruflich hilft es, sich nicht von der ersten Mai-Hitze oder auch äußere Unruhen ablenken zu lassen. In der Beziehung sorgt ein ruhiger Abend für emotionales Vertrauen.
1: Widder.
3: Der Wunsch nach Bewegung wächst diese Woche bei Widdern spürbar. Beruflich können schnelle Entscheidungen positive Entwicklungen anstoßen. In der Liebe bringt eine spontane Einladung oder auch eine gemeinsame Unternehmung frische Energie.
1: Stier.
3: Beständigkeit bleibt eine wertvolle Stärke von Stieren. Beruflich lohnt es sich, konzentriert am eigenen Kurs festzuhalten, auch wenn das Tempo um einen Hauch steigt. In der Liebe entsteht durch kleine Gesten ein Gefühl von Sicherheit und Nähe.
1: Zwillinge.
3: Gespräche werden lebendiger und inspirierender. Beruflich können neue Kontakte interessante Möglichkeiten eröffnen. In der Beziehung sorgt Leichtigkeit für gute Stimmung, besonders jetzt bei den langsam steigenden Temperaturen im Freien.
1: Krebs.
3: Emotionale Klarheit gewinnt diese Woche an Bedeutung. Beruflich hilft es, sich bewusst kleine Pausen zu gönnen, um nicht alles gleichzeitig erledigen zu wollen. In der Liebe bringt ein vertrauter Austausch Ruhe und Geborgenheit.
1: Löwe.
3: Die eigene Ausstrahlung von Löwen passt perfekt zur aufgeladenen Sommerstimmung. Beruflich überzeugt eine selbstbewusste Haltung mehr als jedes große Wort. In der Liebe sorgt ein leidenschaftlicher Moment bis Ende Mai noch für spürbare Intensität.
1: Jungfrau.
3: Struktur bringt Ruhe in die letzte dynamische Maiwoche. Beruflich lassen sich Aufgaben gut ordnen, wenn Prioritäten klar gesetzt werden. In der Beziehung schafft Verlässlichkeit eine angenehme Stabilität.
1: Waage.
3: Balance entsteht durch bewusste Entscheidungen. Beruflich hilft ein diplomatischer Umgang dabei, kleine Spannungen auszugleichen. In der Liebe wirken gemeinsame, entspannte Stunden besonders verbindend.
1: Skorpion.
3: Tiefe Gedanken treffen auf neue Impulse. Beruflich lohnt es sich, Entwicklungen aufmerksam zu beobachten, bevor gehandelt wird. Und in der Liebe entsteht Nähe durch Ehrlichkeit und intensive Gespräche.
1: Schütze.
3: Diese Woche, die temperaturtechnisch richtig heiß wird, weckt Lust auf Neues. Beruflich können kreative Ideen jetzt überraschend gut ankommen. In der Beziehung sorgt ein spontaner Plan für Leichtigkeit und Abenteuergefühl.
1: Steinbock.
3: Konsequenz zahlt sich weiterhin aus. Beruflich bringt ein ruhiger, unklarer Kurs Stabilität in hektische Tage. In der Liebe schenkt ein verlässlicher Moment Sicherheit und emotionale Nähe.
1: Das war der Blick in die Sterne.
2: Alle Angaben ohne Gewähr.
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0: Der Epochori natürlich, und das zum Gute-Laune-Sonntag, zum Pfingstsonntag natürlich mit euch gemeinsam im Ohr. Ja, ich muss mal sagen, ihr seid sagenhaft. Ihr seid wirklich wahnsinnig. Wenn ich mal zurückblicke, habe ich jetzt gerade mal so getan. Ich habe mal zurückgeschaut. Der Wachermacher läuft seit 7 Jahren. Zwar nicht überall, aber er lief seit 7 Jahren. Und in 7 Jahren hat sich so viel getan, auch mit den Hörern. Und da muss ich einfach sagen, danke, danke, danke. Also wir kratzen halt wirklich fast an dem 500er-Marke mit den Hörern. Und das ist natürlich schon der Hammer. Angefangen habe ich mal als Spaß, als gute Laune. Jeden Sonntag gesagt, ich mache bis zur Radio. Ja, da waren so die Bekannten, die Freunde. Es waren 2, 3, 4 Hörer, die vielleicht mal hatte in der Sendung. Und man hat sich riesig gefreut. Und wenn ich jetzt sehe, ihr seid so stark. Danke, danke, danke. Und wir haben es 9 Uhr und 37 Minuten hier zum Sonntagmorgen, zum Pfingstsonntag. Und mein Kumpel, der ist auch noch da. Ja, der Helmut, der sitzt hier. Hört mir zu. Ich habe jetzt die Kopfhörer aufgesetzt, seit nicht mehr Ruhe ist. Ja, Helmut, es ist gut. Alles gut, Helmut. Bleib mal locker. Wenn das nicht klappt, du weißt, ich war mal gelernter Metzger. Denk dran. Das muss ich dir mal so nebenbei stecken, mein Freund. So, wir machen ja noch ein bisschen Musik. Wir haben es, wie gesagt, gleich 7:30, 9:37 Uhr. Die Zeit rennt schon wieder davon her. Ich muss jetzt wirklich Gas geben.
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0: Und das machen wir natürlich mit Axel F. und Herbert, dem Herrn Faltemeier.

Herbert Faltemeier natürlich, Axel F. Und da sind einige so richtig munter geworden und haben gesagt, ja, wir gehen mal an den kleinen See, an den kleinen Baggersee. Wer weiß, was da noch so alles passiert am heutigen Sonntag an dem Baggersee. Ich will es gar nicht wissen, aber ich habe gerade vor uns wandernde Beine gesehen. Und für die wandernden Beine habe ich jetzt gleich noch spontan einen Song rausgesucht. Extra für euch beide. Liebe Christina, lieber Peter, diese Musik ist definitiv zum Pfingstsonntag nur für euch.

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Von Bayreuth und Kulmbach im Süden sind wir das Tal der Selbitz heraufgekommen, von sanften Höhen begleitet. Zwischen Haselhügel zur Rechten und Drachenfels zur Linken nähern wir uns mit den geschwätzigen Wassern des Frankenwaldflüsschens jener Grenze, an der früher alle Wege und Sehnsüchte endeten, die von Deutschland nach Deutschland führten. 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

0: gezogen. Ich hätte mich hineingesetzt, hätte für dich live gesendet aus der wunderschönen Heide. Aber nein, da geht er wieder alleine. Aber ich schalte jetzt nochmal rüber in mein Nachbarsendestudio zu meinen Kollegen, zum Bruce. Und der Bruce hat auch noch ein bisschen was Neues so zu berichten.
1: Hallo Leute, mein Name ist Bruce Willis und ich habe den härtesten Job der Welt, nämlich Ehren.
2: Morgen, Bruce.
1: Ja, Mann. Gottverdammter Morgen, Hans-Jürgen.
3: Ja?
1: Herr Dr. Schneider, ich bin jetzt im Büro nebenan.
3: Ich weiß. Hören Sie endlich auf, mich anzurufen.
4: Warum rufst du denn Dr. Schneider von deinem Handy aus an?
1: Weil ich mit meinem neuen Handytarif zum Ortstarif sprechen kann. So spare ich bei jedem Gespräch 39 Cent. Hey, warum siehst du eigentlich so müde aus?
4: Aua, das fragst du noch? Weil du mich die ganze Nacht lang angerufen hast, immer wieder.
1: Hey, das ist mein Handytarif. Nachts kostet ein Gespräch nur 2 Cent pro Minute. Da muss man alles nachts besprechen.
4: Aber wieso rufst du mich um 4 Uhr morgens immer wieder an und legst dann sofort wieder auf?
1: Dumme Frage. Weil ich bei meinem Handytarif die super günstige 5-Sekunden-Taktung habe. 5 Sekunden kosten nachts zwischen 4 und 5 Uhr gar nichts. Ist das nicht großartig?
4: Aber ich habe keine Lust, dass ich wegen deinem verdammten Tarif nachts nicht mehr schlafen kann.
1: Dann mach's doch wie ich. Schlaf tagsüber im Büro. Da bist du nachts fit zum Telefonieren. Ich bin auch müde. Ich gehe jetzt nach Hause.
2: Bruce, es ist doch noch gar nicht Feierabend.
1: Dann hast du den falschen Handytarif, Mann. In meinem Vertrag steht, dass ich noch 120 Freiminuten habe. Und

So, bevor wir hier natürlich den Fisch machen und Selowé sagen, wurde ich jetzt gerade rausprovoziert. Der eine tut der Bauch weh, weil Herbert Roth läuft. Die anderen schreiben mir, ja, mach das. Und die Dritten, die schreien rum.

0: Ja, hallöchen.
1: Einen wunderschönen guten Morgen. Live aus dem Sendestudio Vogtland. Hier ist der Machermacher, hier ist der Andreas. Wem habe ich denn an der Leitung?
0: Ich, die Elisabeth, die Eli.
1: Die Eli ist am Telefon. Guten Morgen, Eli. Du hast mich rausprovoziert. Du hast gesagt, ich soll dich anrufen. Mach ich doch glatt in der Live-Sendung. Du denkst, wo ich habe nichts da, oder? Jetzt fehlt dir die Worte.
0: Du bist doch noch auf Sendung, sag mal.
1: Ja, ich bin auf Sendung, richtig. Und du bist jetzt gerade live im Radio.
0: Ach, du große Tüte.
1: Ja, du wolltest doch. Du hast mir eine WhatsApp geschrieben, ich soll dich live anrufen. Habe ich natürlich gemacht. Hast du unseren Hörern noch was zu sagen, meine liebe Eli?
0: Ja, ihr lieben Hörerinnen und Hörer, schönen guten Morgen, frohe, gesunde Pfingsten, macht was Nettes, seid nett zu euch, seid nett zu euch selber, genießt das herrliche Sommerwetter.
1: Ja, das war die Eli live am Radio. Und ja, die Eli, ja, die ist eines der Teils von unserem Radioprogramm. Also wer das mal das reinschauen möchte bei uns im Sender, weiß genau, wenn die Eli sendet. Also nochmal liebe Grüße nach Radeberg an unsere Eli. Und ich habe dich jetzt wirklich überrascht. Das habe ich richtig hingebekommen. Ich habe es geahnt. So Eli, ich lege wieder auf. Ich mache jetzt ein bisschen Musik noch, weil die Zeit drängt ja nun doch schon ein bisschen. In diesem Sinne.
0: Prost Radeberger aus der Bierstadt Vorsicht.
1: Ja, Prosit. Du hast wohl schon getrunken heute zum Pfingstsonntagmorgen, ja, ja.
0: Nee, der Kaffee kocht gerade.
1: Alles gut, ich mach Feierabend. Tschüss.
0: Tschüss.
1: Das war unser Eli live im Radio, ja, ja, ja, ja. Die große Klappe hat, der ist bei mir 2 Minuten später natürlich live auch im Radio. So kann es jeden erwischen, der sagt, hey, ruf mich an. Und da ist er. Da ist der dann wirklich live dabei. Aber bei uns geht's weiter mit dem Endsport.

geht, der Fire-Off-Countdown läuft um 9 Uhr und 56 Minuten natürlich mit eurem Wachermacher, dem Andreas. Ich sag schon mal danke fürs Reinhören, fürs Lauschen, fürs Dabeisein.

Tja, der Final Countdown natürlich hier am Pfingstsonntagmorgen sagt natürlich Dankeschön fürs Dabeisein, fürs Lauschen. Ja, ich kann nur sagen, kommt gut durch die Woche. Wir hören uns am kommenden Sonntag natürlich wieder. Heute macht der Wachermacher Feierabend. Es gibt noch einen Endspurt, so die letzte anderthalb Minuten mit Santiano. Für heute tschüss, danke, macht's gut. Bis zum kommenden Sonntag. Euer Andreas aus dem Sendestudio Vogtland, der Wachermacher, macht Feierabend. Wie gesagt, wer live im Radio sein möchte, einfach mal die Telefonnummer schicken. Ich rufe euch auf jeden Fall an. In diesem Sinne, kommt gut durch die Woche. Bye, bye.

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2: Schönen guten Morgen, kurz nach 10. Hier ist einfach Essig, deine Late-Morning-Show Deutschlands. Na, kann man schon wach sein. Ah ja, bei dem schönen Wetter draußen wacht man doch meistens gerne auf. Rein geht's in diesen Sonntag, jetzt 2 Stunden lang mit einfach Essig. Schön, dass du dabei bist, schön, dass du eingeschaltet hast. Jetzt hier mit Stick Figure und Angels Above Me.
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0: 10.13 Uhr hier in deinem Lieblingsradio. Was? Schon 10.13 Uhr? Oh je, schnell zu den Trompeten! Wir haben's Pfingstsonntag, den 24. Mai 2026, 10 Uhr und gleich 14 Minuten schon. Hier ist einfach Essig, deine Late-Morning-Show Deutschlands. Immer sonntags von 10 bis 12, hier in deinem Lieblingsradio. Um Himmels Willen, was ist da denn los? Heute schon mit Verzögerung, fast zu spät für die Deutsche Bahn. Wobei, über diese Verspätung würde die Deutsche Bahn wahrscheinlich sogar noch lachen. Willkommen an diesem Sonntagvormittag, ja. Er trifft den Namen perfekt. Heute viel Sonnenschein. Wir schauen natürlich aufs Wetter. Wir schauen auch aufs Pokalfinale gestern, ja. DFB-Pokalfinale. Und natürlich auch im Voraus auf die WM. Und vieles, vieles mehr. All das in dieser Show bis 12 Uhr hier in deinem Lieblingsradio. Falls du was loswerden willst, schreib mir eine WhatsApp. 0170 840 1912 oder rauf auf die Homepage www.nicoessig.com. Da findest du alles Wichtige übers Kontaktformular.
1: Guten Morgen, Sportfreunde. Raus aus den Betten und hinein in die Bewegung. Der Fortschritt baut sich nicht von alleine auf. Für fitte Körper im Kosmos braucht es Einsatz, Disziplin und täglichen Schwung. Mit Elan und Freude stärken wir Muskeln und Geist. Schulter an Schulter im Dienste unseres gemeinsamen Auftrags. Jede Bewegung zählt. Jeder Schritt bringt uns voran. Also mitgemacht, nicht gezögert. Für Kraft, Ausdauer und einen leistungsfähigen Werktätigen im Betrieb. Sport frei, Freundschaft.
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Es gibt News aus Bangladesch, ja, und diesmal geht's nicht um Politik, nee, obwohl der Name anderes vermuten lässt. Dort sorgt gerade ein Albino-Büffel namens, Achtung, Donald Trump, für internationales Aufsehen. Ja, der Grund, der Kollege trägt eine blonde Wuschelfrisur, die aussieht, als hätte sie nachts heimlich mehrere Dosen Haarspray verschlungen. Der 700 Kilo Büffel lebt auf einem Bauernhof nahe Dhaka und zieht inzwischen mehr Besucher an als manche Influencer auf der Gamescom. Familien pilgern dorthin, machen Selfies mit ihm und manche stehen angeblich länger für ein Foto an als früher fürs neue iPhone. Besitzer Ziauddin Mrida sagt, Donald Trump werde viermal täglich gebadet. Viermal, wohlgemerkt. Das schafft nicht mal ein deutscher Teenager in den Sommerferien. Und offenbar hat der Büffel inzwischen echte Star-Allüren entwickelt. Wegen des Besucheransturms musste der Hof den Zugang begrenzen. Verständlich, irgendwann reicht's auch einem Büffel mit Dauerwelle. Besonders schön, das Tier ist ein Albino-Büffel, also extrem selten. Experten sagen, es liege an einer geringen Melaninproduktion. Oder... Entschuldigung, oder wie man in Friseursalons sagen würde, das Blond kommt ganz natürlich. Im Netz feiern viele die Ähnlichkeit zum echten Donald Trump, wobei man fairerweise sagen muss, der Büffel wirkt deutlich ruhiger und vermutlich twittert er auch weniger nachts um 3. Die wichtigste Frage bleibt allerdings, wer hat hier alle eigentlich wen beleidigt? Den Büffel oder den Präsidenten?

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0: Und jetzt schauen wir aufs Wetter.
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0: Heute am Pfingstsonntag ist es im Westen und Süden meist sonnig, vor allem vom Norden bis in die östlichen Landesteile auch mal ein bisschen wolkiger. Hier und da sind dann auch ein paar Schauer dort möglich. Temperaturen heute hochsommerlich, kann man fast schon sagen. 17 bis maximal 33 Grad. Ich wiederhole, 33 Grad ist das Maximum heute von den Temperaturen her. Schauen wir auf die nächsten Tage. Morgen am Pfingstmontag herrscht sonniges und trockenes Sommerwetter. Bevorzugt über den Wolken. Im Süden gibt es einige Quellwolken. Temperaturtechnisch bewegen wir uns dann so bei 20 bis auch maximal 33 Grad. Und es geht noch ein bisschen höher und das Ende Mai. Denn am Dienstag ist es meist sonnig und trocken. Im Norden gibt es ein paar Wolken. Dabei sind einzelne Schauer nicht ausgeschlossen. Dann sogar Temperaturen von 19 bis 34 Grad. Wahnsinn. Mittwoch ändert sich tatsächlich sehr wenig. Es ist überwiegend sonnig, besonders in den nördlichen Landesteilen auch mal wolkig. Meist aber trocken bei 15 bis 33 Grad. Der Sommer macht Halt jetzt hier zu Pfingsten. Das ist der Wahnsinn. Manche freut es so gar nicht, denn die können mit der Hitze nicht so gut umgehen. Also trinkt ganz schön viel, wenn ihr rausgeht, cremt euch auf jeden Fall ein, dann sollte alles gut sein. Und setzt eine Käppi oder so auf. Auch das tut dem Kopf ganz gut, wenn es nicht dauerhaft der Sonne ausgesetzt ist. So, genug Tipps von mir. Mein Name ist Nico Essig. Das hier ist einfach Essig, deine Late-Morning-Show Deutschlands. Immer sonntags von 10 bis 12 hier in deinem Lieblingsradio. Gleich wieder mit kurzer Frage, kurze Antwort. Alltagsfragen leicht erklärt. Heute geht's ums Pupsen. Ja, tatsächlich. Gleich hier in der Show. Davor aber noch die Gewinnerin des ESC 2026 aus, woher kommt sie? Richtig, aus Bulgarien. Dara Bangaranga. Und davor aber noch Tokyo Hotel mit ihrem neuen Song Memory Lane. Schönen Sonntagvormittag.

Gleich klären wir eine Frage, die du dir vielleicht noch nie gestellt hast, die du aber sofort nie wieder vergessen wirst. Denn wirst du durch Pupsen eigentlich leichter oder schwerer? Die Antwort ist wissenschaftlich komplett verrückt und könnte deine nächste Begegnung mit der Waage nachhaltig verändern. Die Antwort auf diese spannende Frage gibt's gleich hier bei Kurze Frage, Kurze Antwort. Alltagsfragen leicht erklärt. Davor noch The Bowser und Magnetic.

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1: Heute mit der Frage, wenn du pupst, wirst du dann leichter oder schwerer? Ja, genau. Willkommen bei den wirklich wichtigen Themen des Tages. Endlich mal keine Politik, keine Staus, keine Kalorien-Apps, sondern Wissenschaft direkt aus der Komfortzone des menschlichen Körpers. Und ganz ehrlich, die erste Antwort liegt doch auf der Hand. Natürlich wirst du leichter. Da verlässt ja schließlich etwas deinen Körper. Das ist wie Biomüll rausbringen, nur eben so ein bisschen persönlicher. Aber jetzt kommt die Physik um die Ecke und sagt: Nicht so schnell, mein Freund, denn ein Pups besteht aus Gasen und Gase haben eine ziemlich verrückte Eigenschaft. Manche sind leichter als Luft, andere sind schwerer als Luft. Heißt also, wenn besonders leichte Gase deinen Körper verlassen, fehlt plötzlich auch ein kleines bisschen Auftrieb. Ja, richtig gehört, ein Furz hat Auftrieb. Das bedeutet theoretisch, du könntest nach dem Pupsen sogar minimal schwerer sein. Minimal heißt allerdings wirklich nur minimal, also nicht oh wow.
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hier an deinem Sonntagvormittag in deinem Lieblingsradio. Schön, dass du mit dabei bist. Schön, dass du eingeschaltet hast. Und die Bundesliga hat sich ja letzte Woche dem Ende entgegengeneigt. Und natürlich aber gibt es noch sowas wie Pokal, Relegationsspiele, WM steht vor der Tür. Also wird es weiterhin hier Fußball-Content eher in dieser Show geben. Wir schauen natürlich immer wieder drauf, was so passiert. Zum Beispiel Relegationsspiele. Ja, aktuell für die Bundesliga spielt nämlich der VfL Wolfsburg und für die zweite Liga, die möchte der Verein von SC Paderborn 07 aufsteigen. Das Hinspiel in Wolfsburg endete am Donnerstag mit 0:0. Das Rückspiel gibt es dann morgen, ja, um 20.30 Uhr spielen sie dann in Paderborn, Paderborn gegen Wolfsburg. Mal schauen, wer schafft es dann, entweder die Klasse zu halten oder aber eben in die erste Liga aufzusteigen. Kann man auf jeden Fall gespannt sein, bei 0:0 fängt jedes Spiel ja auch an und deswegen sind die Karten noch völlig offen. Kommen wir zur Relegation von der zweiten Liga, also zweite Liga zur ersten Liga besser gesagt. Und auch da ist natürlich tatsächlich sehr viel Spannendes dabei. Und zwar die Relegation zwischen folgenden Mannschaften. Bin natürlich bestens vorbereitet, nicht wie immer halt, wenn es dann halt um Relegation geht. Aber auch das kriegen wir noch tatsächlich hin. Und zwar gucken wir da drauf und dann hier drauf und dann da drauf und sehen, dass Fürth gegen Rot-Weiß Essen gespielt hat. Und Rot-Weiß Essen hat 1:0 gewonnen. Das heißt, im Rückspiel am Dienstag um 20.30 Uhr haben die Essener einen leichten Vorteil. Die Fürther müssen da nochmal alles geben in Essen. Können wir auch gespannt sein, was da passiert. Wer steigt auf, wer steigt ab, beziehungsweise bleibt in der Liga. All das erfährst du in den nächsten Tagen. Gestern gab es noch das Pokalspiel, Pokalfinalspiel zwischen Bayern München und VfB Stuttgart. Am Ende stand es nach 90 Minuten 3:0 für die Bayern. Das heißt, die Bayern nach 6 Jahren endlich wieder am Titel. Herzlichen Glückwunsch dafür. So, wir machen weiter mit Musik. Wie gesagt, WM gibt es ja auch bald. Und das ZDF hat ihren Song jetzt vorgestellt, der für die WM quasi ihre Marketingkampagne unterstützt. Und das ist Vincent Weiss. Tatsächlich mit Kurz für immer gibt es jetzt hier bei uns in der Show. Schönen Sonntagvormittag.

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2: Kurz nach 11 hier in deinem Lieblingsradio. Hoch, da geht mir die Stimme schon weg. Ja, verrückt wahrscheinlich, weil mir das Wasser im Mund zusammenläuft. Denn bei warmen Temperaturen, da freut man sich immer über Eis. Aber wir kennen wir, ob das Eis richtig gut ist. Das erfährst du gleich hier in der Show. Jetzt haben wir erstmal Golden mit von Hunter X und Lucas Graham. Ganz neu, Second Chance.
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Sommer, Sonne, Eisdiele, aber woran erkennt man eigentlich richtig gutes Eis? Klar, wenn draußen 28 Grad sind, stehen wir alle gerne mit Stracciatella oder Mango in der Hand vor dem Eiskaffee. Aber es ist nicht gleich Eis. Mit ein paar einfachen Tricks könnt ihr nämlich ziemlich schnell checken, ob die Kugel wirklich hochwertig ist oder eher Industriemassenware. Erstes Anzeichen ist, weniger ist oft mehr. Hat die Eisdiele 60 Sorten in allen Regenbogenfarben? Ja, eher schwierig. Gute Eisdielen setzen nämlich meistens auf eine kleinere Auswahl und machen vieles frisch und selbst. Auch wichtig ist die Farbe. Pistazie muss nicht neongrün leuchten und Banane nicht aussehen wie Textmarkergelb. Nein, natürliches Eis wirkt meistens etwas dezenter. Und dann der Klassiker, die riesigen Eisberge in der Theke. Sieht zwar Instagram-tauglich aus, ist aber oft ein Hinweis auf Zusatzstoffe und Emulgatoren, damit das Eis stabil bleibt und nicht zusammenfällt. Gutes Eis erkennt man außerdem daran, dass es schön cremig ist und auf der Zunge schmilzt. Wenn es dagegen bröckelig oder voller Eiskristalle ist, könnte eventuell die Kühlkette unterbrochen gewesen sein. Und auch die Hygiene sagte mich viel aus. Saubere Portionierer, frisches Wasser und eine gepflegte Theke sind Pflicht. Wenn es schmierig oder ungepflegt aussieht, ja, lieber zur nächsten Eisdiele zwei Straßen weitergehen. Und übrigens, hausgemacht heißt leider nicht automatisch Spitzenqualität. Oft wird trotzdem mit Fertigmischungen gearbeitet. Im Zweifel einfach freundlich nachfragen. Gute Eismacher erzählen meistens gerne, was drin steckt. Und kurz gesagt, natürliche Farbe, kleine Auswahl, cremige Konsistenz und keine zusätzlichen und künstlichen Eistürme. Dann stehen die Chancen ziemlich gut, dass ihr ein echtes, gutes Handwerk auf der Waffel habt oder auch im Becher. Also, lasst es euch schmecken bei diesen warmen Temperaturen.

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2: 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Ist der Reifendruck zu niedrig, fällt der Spritverbrauch höher aus.
1: Beim Check-up lohnt sich auch ein Blick auf die Windschutzscheibe. Denn kleine, unscheinbare Steinschläge können sich durch Hitze oder Stöße zu gefährlichen Rissen entwickeln. Und auch die Klimaanlage will nicht vernachlässigt werden.
2: Was viele nicht wissen, sie schützt auch vor Pollen, vor Keimen, die ins Auto eindringen wollen. Gerade bei älteren Fahrzeugen, da sollte man wirklich auch mit drauf achten und dann auch mal den Filter tauschen lassen, wenn man die Klimaanlage in der Werkstatt checken lässt.
1: Auch auf die richtige Beladung vor der großen Fahrt kommt es an. Hierbei am besten mit System vorgehen, rät der Experte.
2: Lose Teile immer gut sichern im Fahrzeug, die können beim Unfall sonst zum Geschoss werden. Und jedes Gramm, jedes Kilo, was man mitnimmt, kostet am Ende des Tages Sprit. Also gut überlegen, was brauche ich im Urlaub wirklich.

0: Schauen wir aufs Wetter und das sieht wirklich golden aus.
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0: Prädikat 1 mit Sternchen, zumindest was Sonnenschein angeht, denn es ist Sonne, Sonne, Sonne, Sonne satt. Wir schauen auf die nächsten Tage und auf heute. Pfingstsonntag ist ja heute, im Westen und im Süden meist sonnig, vor allem vom Norden bis in die östlichen Landesteile auch mal wolkig. Hier und da sind Schauer möglich bei Temperaturen von 17 bis 33 Grad. Morgen am Pfingstmontag herrscht sonniges und trockenes Sommerwetter, bevorzugt über den Bergen. Im Süden gibt es einige Quellwolken, 20 bis 33 Grad. Auch am Dienstag ist es meist sonnig und trocken. Im Norden gibt es ein paar Wolken, dabei sind einzelne Schauer nicht ausgeschlossen bei 19 bis 34 Grad. Und am Mittwoch ändert sich wenig. Es ist überwiegend sonnig, besonders in den nördlichen Landesteilen auch mal wolkig, meist aber trocken bei Temperaturen von 15 bis 33 Grad. Hier ist einfach Essig, deine Late Morning Show Deutschlands. In der nächsten halben Stunde quatschen wir noch übers Bäume umarmen. Ja, tatsächlich, machen wir gleich hier in der Show. Davor aber noch auf jeden Fall jede Menge Musik mit dabei, zum Beispiel jetzt gleich noch Duran Duran, Free to Love, Bear mit Yesterday, Today, Tomorrow und davor Moby mit Almost Home hier an deinem Sonntagvormittag in deinem Lieblingsradio. Schön, dass du mit dabei bist. Komm gut in diesen Sonntag.

Deutschland hat jetzt offiziell den Wald umarmt. Ja, tatsächlich. Was in Finnland längst Kult ist, Luftgitarren-WM oder Saunawettbewerbe, gibt es jetzt auch bei uns. Die erste deutsche Meisterschaft im Bäume umarmen. Ja, wirklich, kein Witz. In Bad Pyrmont haben sich über 100 Menschen getroffen, um Bäume zu drücken, zu herzen und vermutlich auch emotional aufzuladen. Und wer jetzt denkt, ja gut, Bäume umarmen, das kann ja irgendwie jeder falsch gedacht. Da steckt Hochleistungssport darin. Es gab mehrere Disziplinen. Wer schafft es am schnellsten, möglichst viele Bäume zu umarmen? Wer liefert die kreativste Kuschelperformance am Stamm? Und beim Baumwissen mussten sogar Schätzfragen beantwortet werden. Quasi, wer wird Millionär? Nur eben mit mehr Rinde. Das Siegerteam war nach dem Triumph komplett aus dem Häuschen. Teammitglied Julian Schnabel sagte hinterher, wir hatten heute einfach eine gute Verbindung zu den Bäumen. Ja, und die anderen Teams, die hatten vermutlich einfach nur WLAN und schlechten Empfang. Die Gewinner bekamen Pokale und Medaillen, natürlich aus Holz. Nachhaltig muss es ja bleiben. Besonders gefeiert wurde die Fähigkeit, dabei nicht darüber nachzudenken, wie seltsam das Ganze aussieht. Eine Vertreterin der World Tree Hugging Association aus Finnland lobte genau das, einfach loslassen und den Baum fühlen. Ein Satz, den man so vermutlich nur im Wald hört. Und das Organisationsteam ist überzeugt, Baum umarmen macht glücklich. Wobei man fairerweise sagen muss, wer freiwillig mit hunderten Leuten im Wald Bäume knuddelt, scheint grundsätzlich schon ziemlich gute Laune zu haben. Oder? Was meinst du? Hey,

Kurz vor 12 ist es schon wieder, das heißt, die Sendung neigt sich dem Ende entgegen. Deswegen wünsche ich da draußen schöne Pfingsten, schönen Pfingstsonntag, schönen Pfingstmontag, kurze Woche, ja, und dann hören wir uns nächste Woche wieder. Selbe Stelle, selbe Welle von 10 bis 12 Uhr hier in deinem Lieblingsradio. Ich würde mich freuen, wenn du wieder am Start bist. Ein paar Songs habe ich noch. George Ezra mit dabei, DJ Snake, aber jetzt ist mal Ed Sheeran und Shivers. In diesem Sinne, schöne Zeit, bis nächste Woche. Adios, amigos, bleibt gesund und bis ganz bald.

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2: Hallo und herzlich willkommen zur neuen Ausgabe der Euro Top 40, die 40 populärsten Tracks Europas. Die Songs, die in Europa am meisten verkauft, am meisten downgeloadet, am häufigsten im Radio gespielt wurden und am besten gestreamt worden sind, ermittelt von APC Charts. Es ist die Ausgabe 21 des Jahres 2026. Wir haben heute 3 Neuzugänge und 3 Wiedereinsteiger. Und die ersten 3 der letzten Woche verrate ich euch. Auf der 3 hatten wir ein Oldie. Billie Jean von Michael Jackson auf 3. Auf 2 Tame Impala, Dracula. Und die 1 war auch nicht neu. Justin Bieber und Nicki Minaj, Beauty and the Beat. Der Song, der immer noch steht, erfahren wir am Ende der Sendung. Wir haben von den Top 10 einen Blick zurück ins Jahr 2001 und wir haben einen Nummer 1, der aus Europa, der noch nicht in den Top 40 steht. Wir fangen aber an mit den ersten beiden Neuzugängen. Auf der 40 aus Deutschland gemeldet, Dardan und Azette mit Vermisse und auf 39 Stick Figure mit Angels Above Me. Die beiden hintereinander. Erst Dardan und Azette.
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Platz 38, Samurai J mit Ossessione, runter von der 32. Und runter von 30 auf 37 ging es für AK, Außer Kontrolle und Shirin David. Hier ist LDNB.

0: Platz 31, ein Aufsteiger für Sarah Larsen mit Midnight Sun von 36 rauf. Hier ist der Top-Einsteiger auf der 30. Die Chemical Brothers sind wieder da. Hier ist Go.
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39 die Chemical Brothers und Go. Und hier sind die Billboard-Charts von dieser Woche. Auf 3 Drop Dead von Olivia Rodrigo und auf der Nummer 2 von 5 Ella Langley mit Be Her. Und die 1 bei uns rausgefallen aus dem Top 40, auch Ella Langley, Choosing Texas. 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Dann gehen wir rüber nach England auf der 3 hier, Billie Jean, Michael Jackson auf 2, Dracula, Tame Impala und die 1 immer noch Rain Me In von Sam Fender und Olivia Dean. Die ersten 3 in Deutschland auf 3, Sarah Larsson, Lush Life, neu auf 2, Kay von Amo mit Casa Cuba. In Casanova. Dann spielen wir mal die Nummer 1 in Kroatien heute. Es ist Buba Corelli mit Topov

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2: Bella Kay, derzeit auf Tournee, das war I Love It, I Love It, I Love It auf der 27. Wir kommen zu Sam Fender, die Nummer 1 in England. Der Song Rain Me In steigt von 28 und hier ist auch Olivia Dean mit dabei.

Temple City, die 22, Self-Aware. Der Song steigt von 25. Wir hören noch in dieser Stunde die 21 von 22, Taylor Swift mit Opalite. Und dann geht's gleich weiter mit den Top 20 in der zweiten Stunde der Euro Top 40 für diese Woche. Ich bin Jost Alpe, bis gleich.

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1: Herzlich willkommen zur zweiten Stunde der Euro Top 40, die 40 populärsten Tracks Europas. Die Songs, die in Europa am meisten verkauft, am meisten downgeloadet, am häufigsten im Radio gespielt wurden und am besten gestreamt worden sind, ermittelt von APC Charts. Es ist die Ausgabe 21 des Jahres 2026 und wir hatten schon alle Neuzugänge weg. Auf 40 neu Dardan und Asset mit Vermisse, 39 Stick Figure mit Angels About Me und auf Platz Nummer 30 die Chemical Brothers mit Go. Die ersten drei der letzten Woche auf der 3, da stand Michael Jackson, Billie Jean, auf 2 Tame Impala, Dracula und an der Spitze Justin Bieber und Nicki Minaj, Beauty and the Beat. Und vor den Top 10 haben wir noch einen Blick zurück ins Jahr 2001. Wir starten jetzt mit der 20 von 19, Dominic Fike, hier ist White Keys.

Auf der 16 Dave und der Regentanz Rain Dance von 13 runter. Und auf 15 haben wir den höchsten Re-Entry. Hier ist nochmal Michael Jackson. Don't stop till you get enough.

Soweit Lush Live, die 11, das war Sarah Larsen. So, wir blicken zurück in die Hitparade aus dem Jahr 2001 auf der 5 Dream on Depeche Mode, 4 Teenage Dirtbag, Wheatus, 3 Survivor mit Destiny's Child, auf 2 Butterfly, Crazy Town und das die 1, It Wasn't Me, Shaggy und Ricardo, Rick Rock, lalala.

Ray, Where Is My Husband in dieser Woche auf der 8 runter von 7. Und der nächste Song, der steigt wieder, der 46. Woche von 10 auf 7. Hunter X, hier ist Golden.

Mit zwei Titeln in den Top 10, Alex Warren, Fever Dream, unverändert die 6 in dieser Woche. 5 von 4, hier ist Taylor Swift, The Fate of Ophelia.

so viele Michael Jackson Songs im Countdown. Dank des Michael-Films. Hier hatten wir den nächsten, aber nicht den höchsten von 5 auf 4. Das war Beat It. Hier sind die ersten drei. Von 2 auf 3, Tame Impala. Hier ist Dracula.

Michael Jacksons Billie Jean auf der Nummer 2. Und hier sind nochmal die Top 10 von dieser Woche. 10 von 11, Bruno Mars, I Just Might. 9 bleibt Alex Warren, Ordinary. 7 auf 8, Ray, Where's My Husband. 10 auf 7, Hunter X, Golden. 6 bleibt Alex Warren, Fever Dream. 4 auf 5, Taylor Swift, Fate of Ophelia. Auf der 4 von 5, Michael Jackson, Beat It. 3 von 2, Tame Impala und Dracula. Und von 3 auf 2, Michael Jackson, Billie Jean. Und wir haben keine Veränderung an der Spitze. Zum vierten Mal Justin Bieber und Nicki Minaj, Beauty and the Beat. Das waren die U-Top 40 für diese Woche. Ich bin Jost Alpe, wünsche euch eine wunderschöne. Und hier ist die 1, wie gesagt, Bieber und Minaj, Beauty and the Beat.

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1: Weiter geht's jetzt hier mit Peter Alexander und Bibi Jors mit schon wieder mal.

0: In dir. 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
0: Ja, wir sind hier im Radio und ich bin noch bis um 3 Uhr für euch da.

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1: Guten Tag allerseits, hier ist sie, eure Honey. Ja, genau, mit der Kindermucke. Ich wünsche euch einen schönen Pfingstsonntag und sage mal hallo, hallo, hallo.
2: Ob du einen Rock trägst oder eine Hose, es ist ganz egal.
1: Ich hab euch jede Menge Kindermucke mitgebracht, aber auch natürlich eine Geschichte dabei. Also lasst euch überraschen, was die Geschichte sein wird, genau. Ja, erstmal machen wir den Anfang mit Simone Sommerland und die Kita-Frösche, der Affe tanzt Cha-Cha-Cha. Danach die Lichterkinder mit Kleine Zauberer. Und Rolf Sikorski und seine Freunde kommen mit, wenn der Sommer kommt. Ich wünsche euch viel Spaß bei meiner Sendung.

ihr Lieben, ihr hört schon, es gibt was zu essen und zwar Honigkuchenpferd mit Pizza mit alles. Ja, wenn schon, denn schon. Nee, und danach Markus Becker, die bunte Kuh. Ja, und Marina kommt mit Opas Diesel. Ja, ich wünsche euch weiterhin viel Spaß.

Und ihr hört schon, Kinders, fehlt Flohm von deinen Freunden mit bunter Hund. Ja, und danach die Kinderliedergang mit Meine Oma fährt im Hühnerstall Motorrad. Naja, wenn sie nichts anderes zu tun hat. Danach gehen wir mit Tanzalarm Kids zur Sommerparty mit den Ohrenwurm-Song. Ja, und Nielsen kommt noch mit Dino Party hinterher. Ja, viele Partys zu dieser schönen Wetter wäre das auch gar nicht mal so schlecht, oder? Was denkt ihr?

Und ihr hört schon Lucia rufen mit der Indianer-Clown mit seiner Indianerfrau. Und Reinhard Horn kommt, es riecht nach Frühling. Ja, das stimmt wirklich. Also draußen riecht es nach Frühling. Genau. Und danach kommt Schwankorb mit das. Da kommt ein U-Boot. Ja, viel Spaß mit meiner Sendung.

Und ihr hört schon Lollipops mit Gib mir bitte einen Kuss. Und danach Schlagerkids mit Regenbogenfarben. Und Tina und Timo, Tanja und Timo so, kommen mit Hiroshima. Viel Spaß!

Und nun geht's hier weiter mit Schnie, Schna, Schnappi, das kleine Krokodil. Danach Sommer, Simone Sommerland und die Kulturfrische mit Horchi und Cookie. Und Schlagerkids kommen mit einem Stern, der deinen Namen trägt. Das widme ich mal der Sandra. Yeah.

Schon am Großstadtengel mit Papa Pinguin, danach Lucia Ruf mit die Kinderpolonaise. Ja, dann starten wir sie mal. Und Schwanger Bob Schwankopf kommt mit der Da-Da-Da-Arbeiter. Und Stefan und Roger kommen mit Yoladi-Yoladi-Yoladi. Nein, ich lasse es heute irgendwie. Ich lasse lieber singen. Genau. Viel Spaß.

Und gleich kommt die Geschichte von Hans Christian Andersen mit Däumelinchen. Ja, genau. Und danach geht's dann weiter mit den Lichterkindern. Kinder mit Lichterkinder und Tanzalarm-Kids mit Oma.

0: Es war einmal eine junge Frau, die sich sehr nach einem Kind sehnte, aber sie wusste nicht, woher sie es nehmen sollte. Und da ging sie zu einer Hexe.
1: Ich möchte herzlich gern ein kleines Kind haben.
0: Da gab ihr die Hexe ein Gerstenkorn. Sie dankte der Hexe, gab ihr 5 Groschen und pflanzte zu Hause das Gerstenkorn in einen Topf. Sogleich wuchs eine herrliche Blume daraus.
1: Das ist wirklich eine niedliche Blume,
0: sagte die Frau und küsste sie auf die roten Blätter. Da öffnete sich mit einem leisen Knall die Knospe und mitten in der Blume saß ein kleines Mädchen.
1: Sie ist nicht größer als ein Daumen lang. Ich werde sie darum Däumelinchen nennen.
0: Däumelinchen bekam eine Walnussschale als Wiege, Veilchenblätter waren die Matratze und ein Rosenblatt das Deckbett. Eines Nachts kam eine große, hässliche Kröte durch das Fenster gehüpft. Da sah sie Däumelinchen, die unter dem Rosenblatt lag und schlief.
2: Das wäre eine schöne Frau für meinen Sohn. Ich will sie gleich mitnehmen.
0: Sie nahm die Walnussschale, worin Däumelinchen fest schlief, und hüpfte damit in den Garten hinunter und zu einem Fluss, der am Ufer sumpfig und morastig war. Hier wohnte die Kröte mit ihrem Sohn. Der war sehr hässlich und glich ganz seiner Mutter.
2: Quacks, quacks, brettetetetz.
0: Das war alles, was er sagen konnte, als er das niedliche, kleine Mädchen in der Walnussschale erblickte.
2: Sprich nicht so laut, sonst wacht sie auf. Sie könnte uns entlaufen. Deshalb wollen wir sie auf eines der breiten Seerosenblätter in den Fluss hinaussetzen. Das ist für sie wie eine Insel.
3: Quacks, quacks, brettetetetz.
0: Draußen auf dem Fluss wuchsen viele Seerosen mit breiten grünen Blättern. Die alte Kröte schwamm zu dem größten und setzte Däumelinchen darauf. Das kleine Mädchen erwachte früh morgens, und als es sah, wo es war, fing es bitterlich zu weinen an.
1: Wo bin ich denn hier?
0: Da kam die alte Kröte mit ihrem hässlichen Sohn angeschwommen.
2: Hier siehst du meinen Sohn. Er wird dein Mann werden und ihr sollt zusammen unten im Morast wohnen.
1: Aber er ist doch so hässlich.
3: Quacks, quacks, brettetetetz.
0: Das war alles, was der Sohn sagen konnte. Dann nahm die Kröte das kleine Bett und schwamm mit ihrem Sohn fort, um es in das Brautgemach zu stellen. Däumelinchen ließen sie ganz allein auf dem grünen Blatt zurück.
1: Ich will diesen dummen Kröterich nicht heiraten und auch nicht unten im Morast wohnen.
0: Die kleinen Fische, die unten im Wasser schwammen, hatten die Kröte gesehen und auch gehört, was sie gesagt hatte. Sie fanden Däumelinchen niedlich und bedauerten, dass es zur alten Kröte hinunter sollte. Sie versammelten sich rings um den grünen Stängel, der das Blatt hielt, und nagten den Stiel ab. Da schwamm das Blatt mit Däumelinchen den Fluss hinab, weit weg, wo die Kröte sie nicht erreichen konnte.
1: Jetzt werde ich den hässlichen Kröterich nicht heiraten müssen.
0: Däumelinchen segelte an vielen Städten vorbei und die kleinen Vögel saßen in den Büschen und sangen.
4: Welch niedliches kleines Mädchen! Welch niedliches kleines Mädchen!
0: Und das Blatt schwamm mit ihr weiter und weiter fort. Doch plötzlich kam ein großer Maikäfer angeflogen. Ihm gefiel das kleine Mädchen und er schlug augenblicklich seine Klauen um sie und flog mit ihr zu einem Baum.
1: Au! Au, du tust mir weh. Wohin bringst du mich?
5: In meine Baumwohnung. Du bist so niedlich und gefällst mir, obgleich du einem Maikäfer durchaus nicht gleichst.
0: Später kamen all die anderen Maikäfer, die im Baum wohnten, und besuchten sie. Sie betrachteten Däumelinchen und sie fanden sie sehr erbärmlich aus. Als alle sagten, sie sei hässlich, Da glaubt es zuletzt auch der Maikäfer, der sie geraubt hatte.
5: Ach, du bist wirklich nicht so niedlich, wie ich zuerst geglaubt habe. Du hast ja nur 2 Beine und keine 6 wie wir Maikäfer. Also geh, wohin du willst.
1: Du willst mich nicht bei dir behalten? Bin ich denn wirklich so hässlich?
5: Ja, kolossal. Also geh endlich.
0: Er flog mit ihr den Baum herab und setzte sie auf ein Gänseblümchen. Den ganzen Sommer überlebte das kleine Däumelinchen ganz allein in dem großen Wald. Dann aber kam der Winter, der lange, kalte Winter. Däumelinchen fror schrecklich.
1: Wo sind nur die Vögel alle geblieben, die so schön gesungen haben?
0: Es fing an zu schneien und jede Schneeflocke, die auf sie fiel, war, als wenn man auf uns eine ganze Schaufel wirft, denn wir sind groß und sie nur einen halben Finger lang. Sie hüllte sich in ein verdorrtes Blatt.
1: Oh, es ist so furchtbar kalt. Hier im Wald kann ich nicht bleiben.
0: Dicht vor dem Wald lag ein großes Kornfeld, das aber längst abgemäht war. Dort hatte die Feldmaus ihre Wohnung mit einer Vorratskammer voll Korn. Das arme Däumelinchen hatte einen fürchterlichen Hunger, denn sie hatte seit 2 Tagen nichts gegessen.
1: Ich bitte um ein Gerstenkorn. Ich hab solchen Hunger.
6: Du kleines Wesen, komm herein in meine warme Stube und iss mit mir.
0: Die Feldmaus war im Grunde eine gute Feldmaus und ihr gefiel Däumelinchen.
6: Du kannst den Winter über bei mir bleiben. Aber du musst meine Stube sauber halten und mir Geschichten erzählen, denn die liebe ich sehr.
1: Ich weiß viele Geschichten.
6: Einmal in der Woche kommt mein Nachbar mich besuchen. Er trägt einen schwarzen Samtpelz. Wenn du den zum Mann bekommen könntest, so wärst du gut versorgt. Aber er kann nicht sehen.
0: Däumelinchen mochte den Nachbarn nicht, denn er war ein Maulwurf. Er war sehr reich, aber er konnte die Sonne und die schönen Blumen nicht leiden, die sie so liebte, denn er hatte sie noch nie gesehen. Er hatte einen langen Gang durch die Erde gegraben, von seinem Haus zu dem Haus der Feldmaus, und er erlaubte ihnen darin spazieren zu gehen, so viel sie wollten.
7: Aber, Däumelinchen, fürchte dich nicht vor dem toten Vogel, der im Gang liegt. Er muss erst kürzlich gestorben sein. Es muss doch erbärmlich sein, als kleiner Vogel geboren zu werden. Er hat doch außer seinem Kiewit nichts und muss im Winter verhungern.
6: Ja, Herr Nachbar, das könnt ihr als vernünftiger Mann wohl sagen. Was hat der Vogel von seinem Kiewit, wenn der Winter kommt? Er muss hungern und frieren. Aber das soll wohl ganz besonders vornehm sein.
0: Däumelinchen sagte gar nichts, sondern ging in den Gang, wo der Vogel lag. Es war eine Schwalbe.
1: Vielleicht war er es, der so hübsch vor mir im Sommer sang. Wie viel Freude hat er mir gemacht, der schöne Vogel.
0: Däumelinchen war so traurig über den Vogel, dass sie nachts nicht schlafen konnte. Sie stand heimlich auf und flocht aus Heu eine schöne, warme Decke. Die trug sie zu dem Vogel.
1: Leb wohl, du schöner Vogel, und habe Dank für deinen herrlichen Gesang im Sommer.
0: Sie breitete die Decke über ihn, damit er in der kalten Erde warm liegen möge. Dann legte sie ihren Kopf an seine Brust, erschrak aber zugleich, denn es war gerade, als ob drinnen etwas klopfte.
1: Er ist gar nicht tot, sondern nur betäubt. Ich kann ganz deutlich sein Herz klopfen hören.
0: Däumelinchen zitterte heftig, so war sie erschrocken. In der nächsten Nacht schlich sie sich wieder zu dem Vogel. Er war nun lebendig, aber ganz matt.
4: Ich danke dir für die Decke. Ich bin herrlich erwärmt worden.
1: Ich werde dich schon gesund pflegen, sodass du bald wieder fliegen kannst.
4: Meinen Flügel habe ich mir an einem Dornbusch gerissen. So bin ich zur Erde gefallen. Ich weiß aber nicht, wie ich hierher gekommen bin.
0: Den ganzen Winter blieb die Schwalbe nun da unten. Däumelinchen pflegte sie und hatte sie lieb. Weder der Maulwurf noch die Feldmaus erfuhren etwas davon, denn sie konnten die Vögel nicht leiden. Sobald das Frühjahr kam und die Sonne die Erde wärmte, wollte die Schwalbe Däumelinchen mit in den Sonnenschein nehmen.
4: Du kannst auf meinem Rücken sitzen und wir wollen zusammen weit in den grünen Wald fliegen.
1: Nein, ich kann nicht mitkommen. Es würde die Feldmaus betrüben.
4: Also dann leb wohl, Däumelinchen. Und vielen Dank für alles.
1: Leb wohl, kleine Schwalbe.
0: Der Sommer kam und der Herbst. Und Däumelinchen lebte noch immer unter der Erde. Und dann kam die Feldmaus mit einer großen Neuigkeit.
6: Stell dir nur vor, Däumelinchen, unser Nachbar, der Maulwurf, hat um dich angehalten. In einer Woche soll die Hochzeit sein.
1: Nein, ich will den langweiligen Maulwurf nicht heiraten.
6: Schnick, schnack, wäre nicht widerspenstig, denn sonst werde ich dich mit meinen weißen Zähnen beißen. Es ist ja ein schöner Mann, den du bekommst, also sei dankbar.
0: Das arme Däumelinchen. Sie hatte eine solche Sehnsucht nach der Sonne und sollte jetzt für immer unter der Erde wohnen. Sie ging noch einmal raus aufs Kornfeld, um Abschied zu nehmen.
1: Lebe wohl, du helle Sonne. Grüß die kleine Schwalbe von mir, wenn du sie zu sehen bekommst.
4: Hier bin ich, Däumelinchen. Wie geht es dir?
1: Ach, es ist zu traurig. In einer Woche muss ich den hässlichen Maulwurf heiraten und kann nie mehr die Sonne sehen.
4: Nun kommt der kalte Winter und ich fliege weit fort, in die warmen Länder. Willst du mit mir kommen? Du kannst auf meinem Rücken sitzen.
1: Ja, ich werde mit dir kommen.
0: Däumelinchen setzte sich auf den Rücken der Schwalbe und die flog hoch in die Luft hinauf. Über Wälder und Seen bis in den Süden. In einem weißen Marmorschloss waren viele Schwalbennester und in einem wohnte die Schwalbe.
4: Hier ist mein Haus. Suche dir nur eine der herrlichen Blumen aus, die dort unten wachsen. Dort kannst du wohnen.
1: Mir gefällt die blaue Blume am besten. Dort will ich wohnen.
0: Die Schwalbe setzte Däumelinchen auf eines der breiten Blätter. Doch wie erstaunte diese. Inmitten der Blume saß ein kleiner Prinz, nicht größer als Däumelinchen. In jeder Blume saß ein Blumenelf, aber dieser war der König über alle. Er fand Däumelinchen das schönste Mädchen, das er je gesehen hatte. Und er fragte sie, ob sie seine Frau werden wolle. Das war ein anderer Mann als der hässliche Kräuterich und der langweilige Maulwurf. Sie sagte deshalb ja. Zur Hochzeit kamen alle Blumenelfen und es wurde ein herrliches und unvergessliches Fest.

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0: Das war die Oma. Und jetzt kommt Kinderliedergänge mit Titicacasee. Und danach Torben sagt, pump mir dein Tier. Und ja genau, Reinhard Horn kommt mit Affenpalmen-Twist. Ich wünsche euch weiterhin viel Spaß.
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war Nielsen mit Peter Pan und jetzt kommt Großstadtengel mit Klatschpatschtanz. Ja, also alle wird machen und danach Honigkuchenpferd mit Mein Universum. Und danach melde ich mich dann nochmal wieder.

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meine Lieben, und schon ist meine Sendung schon wieder vorbei. So schnell geht das. Tja, 2 Stunden nix, ne? Ja, dann sag ich mal, einen schönen Pfingstsonntag noch. Dann wünsche ich euch einen schönen Pfingstmontag. Und sage mal, auch einen guten Start in die kurze Woche. Genau, ja. Und ja, hier bei Soundhouse und Teddybär geht's dann jetzt erstmal Pause mit den Auto-DJ weiter und ab 19 Uhr unser Jean. Dann eben halt geht's bei Radio Clan weiter mit Harald Kuttner und ab 22 Uhr macht dann die Vertretung der Funky für die Anne. Genau. Ja, dann sage ich mal viel Spaß noch und einen schönen Pfingstsonntag wünscht eure Hanni. Danke fürs Zuhören und teilweise zum Mitmachen. Ich sage mal Dankeschön und tschüss, bis nächste Woche.

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Ich habe mich eben kurzfristig spontan entschieden zu senden. Eben habt ihr Intro gehört und Repression mit Early Bird. Ich habe mich entschieden, heute Country-Folk zu spielen. Das erste Lied, was ihr heute von mir zu hören bekommt, ist Lynyrd Skynyrd mit Sweet Home Alabama.

0: Jetzt habe ich euch mal Johnny Cash rausgesucht mit dem Lied Ring of Fire.
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1: Jetzt kommt Texas Lightning mit dem Lied No No Never.

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1: Bei Radio Clan geht es mit Guy Mitchell und dem Lied Hard Herz Weiße Number.

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1: Weiter bei Radio Clan geht es mit Chris Christofferson und dem Lied Me and Bobby McGee.
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1: Dabei Radio Clan geht es mit Simon & Garfunkel und dem Lied The Boxer.

0: Ich bin Bruno Wolf.
1: Jetzt kommt Gunter Gabriel mit dem Lied Hey Boss, ich brauch mehr Geld.
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Dann begrüße ich den Frank im Chat. Schön, dass du da bist. Und jetzt hört der Tell Me If I Net mit dem Liebsten bei Your Man.

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1: Jetzt kommt mein letztes Lied von meinem Outro. Das ist Che Che Kerl mit dem Lied Kokain.

Das war's heute von mir und mit meiner Sendung. Ich hoffe, dass es euch gefallen hat. Es würde mich sehr freuen, wenn ihr wieder einschaltet, wenn ich wieder sende. Wann ich wieder sende, weiß ich noch nicht. 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Auf der Startseite wird angezeigt, wann jeder DJ sendet. 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Ein herzliches Dank geht an Funky, schön, dass du im Chat warst. Und jetzt hört ihr mein Outro, aber...

0: Ja, die Radiostation brauche ich mit Sicherheit nicht nochmal heute anzusagen. Es sind 2, 3, 4, 5, 6, 7 an der Zahl. Und ja, ich wünsche euch auf jeden Fall eine erdenklich schöne Sendung. Das heißt, einmal Englisch, einmal Deutsch, einmal was Kurioses, einmal was Älteres. Ihr werdet es schon aushalten, denke ich. Ja, heute Morgen war ja doch nur Englisch und ja, ein bisschen zu schrill teilweise auch die Mucke. Aber heute nachmittags zum Kaffee kann man das ja auch mal anders haben.
1: Hm? Ja.
0: Genau. So, dann fangen wir mal mit unserer Show an. Bis gleich, ihr da draußen.

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Ja, für die englische Geschichte bin ich wieder zuständig mit New Mix and Emotion mit Sendu Relativ. Ja, Sex ist relativ, genau.

0: So, und jetzt wollen wir mal was Deutsches wieder spielen. Bitteschön.
1: Rex Gildo macht jetzt weiter mit Das schönste Gefühl meines Lebens.
0: Und danach habe ich was in Englisch. Ich denke es einfach mal. Richard Marx singt Angelia. Ja, stellen wir los. Der Kaffee läuft.

0: So, jetzt haben wir mal zwei Titel, die da englisch sind, mit Rocky Sherpa und Entschuldigung, Three Plays mit
1: Imaginations.
0: Irgendwas mit Magnet und ist alles, ja, genau. Und dann kommst du, Peter.
1: Elvis Presley macht dann weiter mit Trouble, Guterman, ein Medley.
0: Genau.

0: So, lieber Peter, jetzt kommen wir mal wieder was mit Deutschen.
1: Roger Cicero macht jetzt, zieh dir die Schuhe aus.
0: Der macht das jetzt? Na toll. Und dann nachher muffelt das nach Käse oder was. Und danach haben wir Technotronic mit Pump Up the Jam.

0: das nächste Lied.
1: So, na dann mal los, Peter. Das deutsche Musikstück wartet auf dich.
0: Roger Whittaker macht jetzt weiter mit Leben mit dir.
1: Yeah, wie unangenehm, ne? Und dann kommt Rottig mit The Winner Takes All. Kennen wir natürlich auch von ABBA, aber Rottig singt das wohl auch scheinbar. Bitte.

0: Ja, die Gruppe Rotek hat das auch ganz gut gemacht, fand ich. Fast identisch, ne?
1: Ja.
0: Ja, okay, Peter. Dann gib Magengas. Übrigens, schöne Grüße nach Lübeck. Da hört auch noch einer gespannt zu, was jetzt kommt. Bitteschön.
1: Roland Kaiser macht jetzt weiter mit Manchmal möchte ich schon mit dir.
0: Ja, was denn, bei dem sauber da rausgehen oder was?
1: Weiß ich nicht. Er hat ja verschiedene Vorstellungen.
0: Ja, denke ich auch. Und danach kommen die Rolling Stones und Paint in Black, ein Live-Ausschnitt.

0: Ja, wir müssen erstmal hier Andreo begrüßen, weil er sagte eben gerade bei WhatsApp, er hört schon die ganze Zeit rein. Und dann hallo erstmal zu dir, Andreo. Ich höre mich zwar vom Schreiben immer vielleicht so ein bisschen krass an, gar nicht zur Achtung zu nehmen. Alles gut. Jetzt kommt Elvis nochmal zu euch mit Love Machine und dann hast du die Gruppe, oder?
1: Trenza, wenn ich das richtig gelesen habe.
0: Ja, das lese ich auch draus.
1: Lass die Rosen wieder blühen.
0: Was auch immer, das sich denn da verbirgt. Vielleicht kommt das ja.

0: Ja, ihr Lieben, da haben wir natürlich auch ein Lied, und zwar, ja, jetzt sag mal an, bitte, Peter.
1: The Temptation kommt jetzt mit Papa Was, our Rolling Stones.
0: Genau, und danach...

Naja, also jetzt ist es zwar erst 2 Minuten vor bei mir, aber wenn es bei euch ankommt, ist es ja schon 16 Uhr durch, 17 Uhr durch. Und ja, jetzt kommt erstmal die zweite Stunde von Peter und von Totti.

0: Ja, und herzlichen Dank nochmal, lieber Peter, für deine Grüße hier bei WhatsApp. Und jetzt kommt ein Wunschtitel, den wollte ich ganz gerne bis hierhin aufbewahren. Von der Zeit her, nicht, dass wir zu schnell wieder was anderes spielen von dem gleichen Interpreten. Und so, ja, schon 10 Minuten um ungefähr, ne? Genau. So, jetzt kommen wir zu Love Me Tender. Ein Live-Mitschnitt von Elvis Presley. Das hast du vielleicht noch gar nicht so in dieser Form gehört, lieber Andreo. Und deswegen habe ich mir das mal so rausgedacht oder ausgesucht, dass wir das erstmal für dich spielen. Und danach geht's hier weiter natürlich. 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
3: 69 in Vegas. Und da hat er denn sich die Mädels rangeholt, um denen einen Kuss zu geben. Das wollten die wohl alle. Auch ein paar Kerle dabei gewesen. Da hat er es aber gleich abgelehnt. Und deswegen kam er auch kaum zum Singen. Ja. Ja, das war der Wunschtitel von Andreo. Deswegen ging er auch 5 Minuten. Weil die Damen sich da, die standen in der Schlange. Ich habe da so ein schönes Video, wo das auch drauf zu sehen ist. Herrlich, absolut herrlich. Aber kommen wir jetzt erstmal zu einem deutschen Titel wieder. Bitte, Peter.
4: Udo Jürgens macht jetzt weiter mit 17 Jahre blondes Haar.
3: Du bist schon über 17 und immer noch, wird langsam grau. Ja. So, und dann kommt Sandy Scharf mit Puppet on the String.
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0: String. Tja, das ging ja mittendrin los. Müssen wir mal gucken. So, lieber Peter, jetzt hast du einen aus Hamburg, der da schon etwas länger im Hotel lebt, der faule Sack.
1: Udo Lindenberg macht jetzt was mit Horizont.
0: Genau. Und danach haben wir Sandra mit Everlasting Love oder Everlasting Love. Ja, sowas in dieser Richtung. Auf jeden Fall, das sieht von der Länge her besser aus. Übrigens, noch ein Elvis-Titel habe ich nachher noch für Andreo vielleicht sogar. Oder für euch. Müsst mal selber entscheiden.

0: So, das war auch nicht schlecht. So, jetzt haben wir was, Peter?
1: Die Wikinger kommen jetzt mit Kuschel dich in meine Arme.
0: Moment, mach mal die Arme so, komm her. Und danach haben wir die Severine mit Oh la la. La,
1: Amour. Den Zirkus fängt schon wieder an.
0: Und jetzt schnell eine Eilmeldung noch hier von Facebook. Weil der Herrnhutius-Virus von Mäusen übertragen wird, plant Jens Spahn für 10 Millionen Euro Katzen zu kaufen.

0: Tja, lieber Peter, was war denn das eben?
1: Das war Tom Tulpe mit Strandgut.
0: Ah ja, und was hast du jetzt anzubieten?
1: Jetzt kommen die Gruppe Snoopy mit und wollen uns Honolulu näher bringen.
0: Ah ja.
1: Engelchen. Engelchen, ja.
0: Und dann kommt noch her, jetzt kommt noch mal danach, noch mal der Titel, den auf den ich schon lange warte, mit Elvis, A Big Hound of Love. Wieder ein Live-Mitschnitt. Bitteschön.

0: Thank you very much.
1: So, bitte, bitte, keine Ursache. Ja, jetzt kommen wir fast zum Schluss, ist viel gesagt. 17:38, das geht ja noch, aber wir wollen nicht zögern. Bitte schön, Peter.
2: Roger Whittaker kommt nochmal mit Lass mich bei dir sein.
1: Und Space danach Magic Fly. Genau.

0: Schade. So, ja, dann sag mal an, Peter.
1: Jetzt kommt Wolkenfänger und Sternenreiter mit Fata Morgana.
0: Fata Morgana, ah ja. Ja, Uwe, gleich ist die Sendung zu Ende. Brauchst nicht mehr für störungsfreie Sendung zu wünschen. Aber gut, danke trotzdem. Danach kommt noch der Steppenwolf. Ja, und dann kommt unser Rausschmeißertitel. Born to the Wild mit Steppenwolf danach, genau.

0: So, wir machen es ganz schnell. Ich verabscheue mich bis Montag um 10 Uhr. Schönes Wochenende, wenn das wieder mitspielt. Auch, das wäre toll. Und zum Abschluss kommt gleich der Rauschmeißer-Titel. Ein Deutscher von Peter serviert. Und vielen Dank für euer Interesse. Und ich sag mal, ich vergib das mal an ihm. Bitteschön.
1: Ein schönes Wochenende wünsche ich allen. Mhm. Bis nächsten Freitag. Mit Wolfgang Petri, mein Zuhause. Beenden wir die Sendung.
0: Genau. Bis dahin. Tschüss. Tschüss.

0: Ja, moin moin. Naja, ihr kennt mich ja schon alle. Ne? Ich höre ja schon zum Inventar der Radios und natürlich auch Peter, leider ja nur immer freitags durch seinen Job. Aber er hat ja auch bald Urlaub. Wer weiß, wie das da kommt. Aber ansonsten sage ich euch Bescheid, wenn wir dann halt unterwegs sind. Oder jetzt zum Beispiel zum Montag. Das könnte dann auch ziemlich eng werden. Sagen wir aber Bescheid. Moin Peter.
1: Moin Toni.
0: Hallihallo. Ja, wir sind gut aufgestellt, wir sind gut eingestellt, wir sind gut drauf und dann machen wir gleich los. Und zwar ab hier kannst du, ich denke mal, wolltest du ansagen.
1: Ja, ja.
0: Weil das ja auch in deiner Kategorie Deutsch fällt.
1: Das ist gut, ja.
0: Na, bitteschön.
1: Also Anna-Karina Wojcik und Stefan Ross machen Paradies der Ewigkeit.
0: Ah ja, und danach komme ich mit dem englischen Titel, das ist ja bei uns immer so, freitags immer so ein bisschen gemischt, Englisch-Deutsch, Deutsch-Englisch. Und danach komme ich mit Bee Gees, I Started a Joke. Ja, und dann wünsche ich uns viel Spaß, euch auch da draußen. Ach ja, vielleicht noch kurz angesagt, Radio Clan ist anwesend, dann Hannis Musik World. Radio White Dragon, Peters Musikdiener und Musikworld Gießen. Tja, und den Jochen sei gesagt, ich hoffe, so sagte er zumindest, dass er heute aus dem Krankenhaus kommt und dass er das dann alles gut überstanden hat, vielleicht nochmal gesagt. Gute Genesungswünsche von uns beiden, ne Peter?
1: Gute Besserung.
0: Genau, auf geht's.

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0: Ja, was in Englisch und etwas für die Seele. Genau. Jetzt habe ich für euch mal was Deutsches anzusagen. Ben Zucker, wer sagt das? Ein Remix. Jawohl. Und du hast...
1: Belinda Carlisle macht ein Wort mit Circle in the Sand.
0: Ja, richtig.

0: Okay, Peter, dein Auftritt, El Bandi.
1: Bernhard Brink macht jetzt weiter mit Es geht immer weiter.
0: Ja.
1: Ach so, ja gut.
0: Und dann kommt Bella Equa Queer oder sowas. Black is black. Das kann man nämlich wirklich nicht aussprechen.

0: Ja, meine Lieben, sag mal, habt ihr schon mal jemanden richtig, früher sagte mal, hatte euch schon mal jemand ein Schalk gespielt? Heute würde man ja sagen, sowas gibt es ja eigentlich gar nicht mehr. Ne? Also so nach dem Motto, ich erzähle euch da jetzt einen vom Pferd und dann müsst ihr damit losgehen. Ja, das kann alles passieren, auch in diesem Film, auch in diesem Fall mit Heinz Erhardt.
1: Nein, aber es ist so, wissen Sie, wenn man als Dichter völlig unerwartet, so wie heute hier, gebeten wird, oder auch nicht, aus seinen Werken etwas vorzutragen, nicht, dann fasse man sich. Aber kurz, das ist das hüpfende Komma, der springende Punkt. Nicht? Also, deswegen lese ich Ihnen jetzt einige Vierzeiler vor. Ich kann sie ja auch alle auswendig, aber ich mache es immer besser, wenn es heißt, ein Dichter liest aus seinen Werken. Nicht? Also zum Beispiel, das Leben kommt auf alle Fälle aus einer Zelle. Doch manchmal endet's auch bei Strolchen in einer solchen. Ne? Oder hier. Die alten Zähne wurden schlecht und man begann sie auszureißen. Die neuen kamen gerade recht, um mit ihnen ins Gras zu beißen. Nee, das war nicht so gut. Das lassen wir morgen weg. Nee, also... Das gilt nicht. Oder die Nase, wenngleich die Nas, ob spitz, ob platt, zwei Flügel, Nasenflügel hat, so hält sie doch nicht viel vom Fliegen. Nee, das Laufen scheint ihr mehr zu liegen. Und jetzt... Ich trage mein Haar heute offen. Schön, bitte. Also gut, wir wollen über ausgefallene Dinge nicht sprechen. Also. Ich würde mich ja sehr gerne mal an das Klavizimbel setzen und etwas pianieren, soll ich? Oh, ja. Nun, also, ich sage gleich, ich bin nicht Elli Ney, aber trotzdem, ich weiß nicht. Das Klavier ist verstimmt. Aber worüber bloß, ne? Nee, das ist ein schöner Flügel, wirklich. Also ich muss sagen, Sie hören jetzt ein melodramatisches Werk.

über Palmen, deren Wedel leise wippt. Leise wippt. Leise wippt. Genug gewippt, ne? Ein paar tote Menschenschädel, die schon bessere Zeiten hatten, liegen rum. Liegen rum. Liegen rum. Ja, liegen rum, was soll er sonst machen, ne? Sonst keine Seele, nicht. Da. Nee, da. Früher klein hatte ich die Augen her. Da. Plötzlich kommen zwei Kamele, erst ein großes, schweren Schrittes. Und dann kleines, leichten Trittes. Sieben Ätzel ihre Kehle mit des Tümpels trüber Soße. Und dann enteilen die Kamele. Erst das Kleine, dann das Große.

0: Ja, das war eben Elvis mit Anything That A Part of You. Und davorher natürlich der, wie gesagt, Erhard, Heinz Erhard. Genau, und jetzt kommt lieber Peter.
1: Patrick Lindner macht weiter mit Leb dein Leben.
0: Genau, genieße es.

0: von Ihnen wissen, ich studiere gerade Pädagogik. Also ich stehe im sechsten Semester, also sechs Semester vor der Aufnahmeprüfung. Und das liegt daran, weil meine Eltern, das war früher so, die haben also unheimlich pädagogische Erfahrungen mitgebracht, haben sie mir mitgegeben in mein Leben, wenn man sieht ja, was daraus geworden ist. Nee, es ist jedenfalls so, ich konnte immer kommen zu meinem Papa, wenn ich mal Probleme hatte, was Schularbeiten angeht, wenn ich irgendwelche Rechenaufgaben nicht verstand. Da konnte ich hingehen, mein Vater hatte immer eine Möglichkeit, mit duften Vergleichen mir diese Rechenaufgabe plausibel zu machen. So zum Beispiel, erinnere ich mich, kam ich einmal zu ihm.
1: Du Papi?

0: du bist nicht mein Papi. Oder hast du was mit meiner Mutti? Also, nochmal. Du, Papi?
1: Ja, was ist denn?
0: Du, Papi, ich habe hier eine Rechenaufgabe und die kriege ich nicht raus.
1: Na, meinetwegen, aber komm nicht so spät nach Hause.
0: Nein! Ich hab hier eine Rechenaufgabe und die kriege ich nicht raus.
1: So, du kriegst was nicht raus, zeig mal her.
0: Ja, hier, 28 durch 7.
1: 28 durch 7, das kriegst du nicht raus. Elke, dein Sohn kriegt 28 durch 7 nicht raus. Ja, dann hilf ihm doch! Also, 28 durch 7.
0: Wozu brauche ich das denn, 28 durch 7, Papi? Wozu denn?
1: Wozu du das brauchst? Alle Nase lang brauchst du das. Stell dir vor, ihr habt 28 Äpfel und ihr seid 7 Buben und ihr wollt die Äpfel untereinander aufteilen.
0: Ja, aber wir sind nicht 7, wir sind immer nur 4. Der Hans, der Peter, sein Bruder und ich.
1: Na ja, dann nimmst du den Rolf, den Eckart und den Fritz noch dazu.
0: Nee, den Fritz mag ich nicht, der kriegt keinen Apfel, der ist doof.
1: Na gut, dann nimmst du irgendjemanden anderen, den du sonst noch auf der Straße triffst. Der Junge kommt mir nicht auf die Straße. Der soll erst seine Schulaufgaben machen. Nun mischst du dich nicht auch noch ein, oder weißt du ein besseres Beispiel dafür, wie man 28 durch 7 erklärt? Jedenfalls kommt der Junge nicht auf die Straße. Na gut, er bleibt eben hier. Ihr seid also keine 7 Buben. Wir haben also 28 Äpfel durch 7 Birnen. Aber Hermann! Na, das geht nicht, okay. Also ihr seid keine 7 Birnen, keine 7 Buben. Also ihr seid die 7 Zwerge, genau, die 7 Zwerge.
0: Oh ja.
1: Ja, und diese 7 Zwerge, die haben zusammen eine 28-Zimmer-Wohnung. Aber Hermann, es gibt doch in ganz Hamburg keine 28-Zimmer-Wohnung. Es gibt ja auch in ganz Hamburg keine 7 Zwerge. Wenn ich deine unqualifizierten Bemerkungen schon höre. Unqualifiziert, ach unqualifiziert. Und was machen deine 7 Zwerge in der 28-Zimmer-Wohnung? Die wohnen da. So, die laufen da so durch wie?
0: Und was macht das Schneewittchen, Papa?
1: Ach, die soll bleiben, wo sie ist, diese dumme Nuss. Hermann! Ach, mein Junge, ihr seid also nicht die 7 Zwerge, ihr seid die 7 Geißlein. Genau, die mit den Wölfen. Also, 7 Geißlein und 28 Wölfe. Wie viel Wölfe frisst jedes Geißlein? Hermann! Ach, Hermann, Geißlein, Wölfe, lass mich doch zufrieden mit eurem Mistmensch.
0: Papi, was ist denn nun 28 durch 7?
1: Du hast recht, mein Junge, man muss die Ruhe bewahren. Wer frisst denn da immer die Wölfe, Elke? Was weiß ich, Rotkäppchen vielleicht? Also gut, 7 Rotkäppchen fressen 28 Geißlein. Und 28 Wölfe fressen 28 Wackersteine.
0: Schreit doch nicht so, das geht mir auf den Wecker.
1: Wecker, genau, das ist ein gutes Beispiel. Du hast 28 Wecker und musst um 7 Uhr raus. Der Junge um 7 Uhr raus. So wie der trödelt, muss der um 6:30 raus. Und wenn du schon mit Beispielen kommst, dann doch bitte mit welchem runter der Junge sich auch was vorstellen kann. Oh, ich werd Wahnsinn. 28 durch 7, mein Junge, das musst du teilen wie eine Torte. Also, ich bin jetzt satt. Elke, kauf jetzt 28 Torten. 28 Torten? Für wen denn? Naja, für uns 7. Ja, aber wir sind doch nur 3. Na, dann laden wir die Schneedamen und die Google-Hubs noch ein. Ja, aber das ist doch viel zu teuer. Für die Bildung meines Sohnes ist es mir nicht zu teuer. Was der Staat mit seiner verhunzten Bildungspolitik schafft, das muss die Familie ihm ausgleichen.
0: Ja, aber Papi, dann muss ja jeder von uns 4 Torten essen.
1: Das ist mir scheißegal. Die Aufgabe wird gelöst. Kauf die Torten, verdammt!
2: War 6, ne? Oder was war das, die Lösung?
3: Ach, ich 7. Weiß es auch nicht jetzt.
2: 7. 4.
1: Na, warte, 11 oder 4?
2: 4.
1: Na, au.
2: Ja, Baumschule, wa?
1: Nein.
2: 6. Semester?
1: Nein.
2: So, dann sagt mal den nächsten an, bitte.
4: Bernd Kempfert macht jetzt ein Instrumentales, und zwar Game People Play.
2: Genau. Und nach ein bisschen Kurzwerbung kommt dann für euch Claudia Jung, ich gehöre zu dir.
1: Nicht?
2: Ja, grins.

0: Jetzt muss ich mal ganz kurz eingreifen, und zwar dieser Bernd Kämpfert. Das ist also ein ganz großer Pianist gewesen, und eine Aufstellung über ihn oder seine Musik oder generell Schallplatten zum Beispiel. Es gibt ja also ein ganz tolles Schallplattenmuseum. Jetzt muss ich mal den Peter fragen, wo war das nochmal?
1: In Nordhof.
0: In Nordhof. Das ist hier oben bei uns. Das nennt sich dann, glaube ich, Schallplattenmuseum oder sowas.
1: Ja,
0: auf Nordhof. Ja, genau. Also ganz toll. Kann ich euch jeden empfehlen, der dann mal hier oben ist im Norden, und sich da mal diese Ausstellung in Nordhof anzusehen, sich vielleicht mal einen Knoten machen im Taschentuch und sich das Museum mal anschauen. Ihr werdet da also sehen, auch wie Schallplatten damals gemacht worden sind, mit welchen Materialien, und es ist wirklich eine ganz tolle Ausstellung, die auf jeden Fall, auch das ganze Dorf ist an sich eine sehenswert, also sehr sehenswert. Genau, und zu dieser Sache möchte ich noch erzählen. Am Wochenende sind Peter und ich ja wieder unterwegs und haben dann auch wieder für euch über Smartphone für den Status bei WhatsApp dann auch wieder schöne Bilder bzw. schöne Videos. An demselbigen Tag setzen wir die meistens noch ein. So, und jetzt kommt einmal etwas, wo wir alle alle dafür sind, dass natürlich immer gute Freunde zu den Radios gehen und so weiter und so fort. Hier ein kleiner Jingle und danach kommt die Claudia Jung.
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0: Ja, lieber Peter, da wollen wir auch mal wieder ein bisschen was tun hier am Mikrofon.
1: Ja.
0: Und bitteschön.
1: Wir machen jetzt eine kleine Reise mit Freddy Quinn. Lass mich noch einmal in die Ferne übers Wasser schippern.
0: La, la, la, la, la. Und danach habe ich Billy Joe Spears, Tree a Little Kindless. Ja, try meinetwegen auch, ja. Ja, dann machen wir mal.

0: Was ist los?
1: Sauerstoff zählt.
0: Was?
1: Hallo.
0: Wir machen erstmal 3 Tage frei. Hä?
1: Apropos frei, Hans Werner.
0: Was?
1: Ich habe Urlaub gebucht.
0: Was hast du? Nein. Du alleine?
1: Nee. Du wirst es nicht glauben, aber... Ella, komm. Was ist das denn? 1958 stimmt ja auch nicht mehr.
2: Aber so sind jedenfalls die Einsprüche gleich verjährt.
0: Ja.
1: Naja, ich habe Ella eingeladen, mit mir in den Ferienclub zu gehen.
0: Mensch, das ist ja schön.
1: Nach Mallorca. Und es war gar nicht schwierig, was zu kriegen.
0: Was? Das ist doch super schwierig. Ich meine, da ist doch immer alles ausgebucht. Gerade Mallorca. Da kriegst du doch nichts mehr.
1: Für 2002 war kein Problem.
0: Alfred, du hast... Du hast Urlaub für 2002 gebucht.
1: Ist bescheuert, ne?
0: Ja.
1: Naja, aber Ella ist trotzdem noch sauer auf mich.
0: Wieso das denn?
1: Ja, weiß ich auch nicht. Erst lädt sie Alte ein und dann meckert die nur rum.
0: Ich wollte gerade sagen, das ist doch eigentlich sehr nett, dass du sie mitnimmst.
1: Sie ist wütend, weil ich Timmy mithaben wollte.
0: Ella ist wütend, weil du Timmy mitnimmst in den Urlaub? Das ist euer Sohn.
1: Genauer genommen ist sie wütend, weil ich Erminio Corazza kenne.
0: Wer ist denn Erminio Corazza?
1: Scheiß Name, ne? Ja. Nee, ich hab gedacht, wenn Timmy schon mitfährt, dann kann er auch ein bisschen was zum Urlaub beisteuern. Naja, und

0: Ja, also mit Baumann und Klausen oder beziehungsweise mit Alfred Familienurlaub zu planen, das ist ja auch ein Witz, ne? Genau. Bitte schön, lieber Peter, jetzt bist du auch mal wieder fällig.
1: Und zwar Peter Schilling macht jetzt Terra Titanic.
0: Und danach habe ich Whitney hat Husten, on Moment in Time. Der Moment in der Zeit, wo sie am Husten ist, genau. Grob übersetzt. Und ein bisschen Werbung, ein bisschen Pfeffer.

0: Ja, jetzt kommt Blood Sweet und Tears mit Spinning Wheel. Und was hast du, lieber Peter?
1: Ich habe die Gruppe Fenneberg Moser Methus noch einmal.
0: Ja, dann machen wir es nochmal. Ne, ja, genau, spielen wir es gleich nochmal.
1: Nö.

0: Ja, wir haben immer Durst, ne, Peter? Ja, wo ist überhaupt mein Bier? Ja, das ist ja wohl eine Frechheit. Ich krieg heute Abend kein Bier, das muss man sich mal vorstellen. Und dabei kommt Fußball heute Abend im Fernsehen, das ist ja wohl. Ja, Ligaspiel, also.
1: Naja. Keine Ahnung, steht nicht drin, welcher spielt. Haben Sie vergessen?
0: Ja, haben Sie vergessen, genauso wie gestern auf Sat 1, ja. Naja, wir werden ja sehen. So, jetzt kommt Peter und der sagt jetzt gleich euch zwei Stücke an. Bitte schön, Peter.
1: Und zwar Blue System kommt jetzt mit Déjà-vu. Und Celine Dion singt aus dem Film Titanic, wo Leonardo DiCaprio und Kate Winslet auf dem Deck stehen und die Arme aus My Heart Will Go On.
0: Na, dann wollen wir mal spielen. Und schöne Grüße nach Lübeck zu Susi. Winke, winke.

0: Bitte, lieber Herr Peter.
1: Hildegard Knef macht jetzt weiter mit So oder so ist das Leben.
0: So sieht es nämlich aus.
1: Aus ihrer Sicht.
0: Und danach habe ich für euch Fats Domino mit Blue Monday, ein Live-Ausschnitt.

0: Sonntagabend, kurz nach 22 Uhr, exakt 22 Uhr und fast 6 Minuten. 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
0: Der Pfingstsonntag, er klingt aus und wie er ausklingt, bei herrlichem Wetter, man kann es kaum glauben, das Ganze mit deiner Love Time. Ja, Sonntagabend.

Take My Breath Away, Berlin. Es ist unweigerlich Sonntagabend und wir legen los. Herr Viktor, ganz entspannt im Lovetime-Sendestudio. Und so viel sei verraten, auch hier ist es durchaus warm, puschelig warm. Hinzu kommen noch diverse elektrische, elektronische Geräte. Wirklich äußerst warm. Aber ich bin gut versorgt. Zumindest so gut versorgt, dass mir gerade aufgefallen ist, dass ich gleich nochmal zum Kühlschrank muss. Ja. Nun gut, by the way, warum soll es mir auch anders gehen als dir? Das ist vollkommen klar. Es ist warm. Liebe Leute, es gibt Abende, da passt einfach alles zusammen. Draußen dieser typische Pfingstsonntag-Mix aus Wochenendeuphorie und dem leichten Gedanken, oh weh, morgen ist schon wieder Montag und das XXL-Wochenende ist schon fast vorbei, ja. Aber hier drinnen, 2 Stunden voller Songs, die man nie wirklich vergessen hat. Willkommen zu deiner Lovetime. Ich habe es noch gar nicht erwähnt, noch gar nicht gesagt. Heute mit nichts anderem als den ganz großen Gefühlen, Synthesizern, Schulterpolstern fürs Ohr und den schönsten Love-Songs der 1980er. Von heimlichen Kinderzimmerkassetten bis zu den ersten langsamen Tänzen auf irgendeiner Dorf-Disco-Fläche. Heute darfst du alles nochmal fühlen. Engtanz. In anderen Regionen sagte man durchaus Schieber. Gibt es heute gar nicht mehr. Traurig eigentlich, oder? Herr Viktor, der begleitet dich in gewohnter Weise bis Mitternacht durch diese Nacht voller Erinnerungen. Herzklopfen, ja. Und Musik, bei der man automatisch mitsingt, wenn man möchte. Selbst wenn man den Text eigentlich nicht richtig konnte. Mach's dir gemütlich. Mach's dir nett. Hier ist sie, deine Lovetime. Heute am Pfingstsonntag, am 24. Mai, 2 Stunden 80er. Und ja, Liebe klingt manchmal eben doch nach Hallgerät und so ein bisschen nach den ersten Drumcomputer. Hier ist Musik von Chicago. Hard to say I'm sorry. Eine legendäre Nummer. Lehn dich zurück, entspann dich. Hard to say I'm sorry.

Foreigner, waiting for a girl like you. Das ist doch mal eine Aussage, die bereits 1981 von der Band getroffen wurde. Sie hatten in den 1980ern unweigerlich viele Hits. Urgent, Cold as Ice oder auch Jukebox Hero. Allesamt tolle Nummern, die man irgendwie in irgendeiner Form

0: Telefonaten, bei denen man nie wusste, ob die Eltern nicht doch vielleicht heimlich am zweiten Hörer mithörten. Wenn es denn überhaupt telefontechnisch möglich war, zum Beispiel ungestört mit der großen Jugendliebe zu telefonieren. Das Telefonkabel war zu kurz und die Einheiten zu teuer. Wir entsinnen uns. Man durfte schräg aussehen, laut träumen und hemmungslos zu Songs tanzen, die heute noch jede Party retten. Kurz gesagt, die 80er, sie waren bunt und auch ein bisschen verrückt. Apropos verrückt, wie kommen wir da jetzt hin? Heute unweigerlich Pfingsten, noch Pfingsten muss man sagen, noch Pfingstsonntag. Herr Viktor, das ist bekanntlich ein durchaus neugieriger Mensch. Deshalb die Frage, was habt ihr eigentlich an Pfingsten geplant oder eben nicht geplant? Andrea zum Beispiel, die fährt rauf aufs Meer oder auf den See.
1: Hallo Andreas, hier ist Andrea. Das Pfingstwochenende verspricht wunderschön zu werden und von daher werden wir uns in unser Bötchen setzen und schön lang schippern.
0: Das kann man machen. Das hört sich gut an. So lässt sich das Pfingstwochenende definitiv genießen. Hier Musik für alle Genießer in deiner Love Time. Zum Entspannen, so klingt er, der Sonntagabend. Glenn Medeiros, Nothing's Gonna Change My Love for You.

0: Wir haben im Übrigen eine WhatsApp-Nummer, das ist ja mal ganz was Neues, 015258405057. Zuweilen gibt es sonderbare Nachrichten von Menschen, die sogar Bilder von mir möchten. Unglaublich.
1: Du machst geile Musik, machst du mit einem Stern und hast du Fußballahnung? Kannst du mal schreiben, nicht mal melden? Wie ist mein Name? Meine Nummer, bitteschön. Kannst du mal schreiben?
0: Oder ja.
1: Bild schicken?
0: Bild schicken, unbedingt. Es gibt auch Menschen, die in ganzen Sätzen mit uns kommunizieren möchten. Anja zum Beispiel.
2: Hallo, Herr Viktor.
0: Hallo.
2: Anja hier. Pfingsten ist für uns, wenn Wetter schön ist, wie immer eine Motorradtour geplant. Schön mit Familienmitgliedern, Schwager, Schwägerin. Unsere Töchter sind dabei. Wir fahren schön gemütlich durch unser wunderschönes Mecklenburg-Vorpommern, suchen uns ein paar Stellen, wo wir Halt machen können oder uns einen tollen Imbiss, Fischbrötchen essen oder irgendwas anderes. Je nachdem. Einfach losfahren, die Landschaft genießen, das ruhige Fahren genießen und irgendwo einen Imbiss zu sich nehmen. Am Sonntagabend kommt dann noch meine Freundin zu uns, dann werden wir sicherlich auf der Terrasse sitzen und grillen. Und Pfingstmontag hoffe ich doch, dass wir in meinem großen 4-Meter-mal-2-Meter Pool anbaden können. Der steht schon seit einer Woche und hat jetzt schon 18 Grad und da freue ich mich drauf.
0: Das hört sich gut an. Angrillen kennen wir alle. Bei Anja wird angebadet. Eine feine Sache. Wir bleiben musikalisch in den 1980ern. So hat der Moderator dieser Sendestrecke es auch versprochen. Musik aus deutschen Landen, die Münchner Freiheit mit einem ganz klaren Statement. Ohne dich schlaf ich heute Nacht nicht.

Eyes Without a Face. Deine Love Time am Sonntagabend. Es gibt Dinge, die kann man gar nicht häufig und gar nicht oft genug sagen. Nicht irgendein Sonntag. Pfingstsonntag. Wir sind Joe Cocker und Jennifer Warnes.

0: Joe Cocker und Jennifer Warnes waren das. Up Where We Belong. Musik aus dem Film Ein Offizier und Gentleman mit Deborah Winger und Richard Gere in den Hauptrollen. An diesem Wochenende spielt das Wetter definitiv für viele die Hauptrolle. So zum Beispiel auch für David.
1: Hallo Herr Victor, hier ist David. Also am Pfingstwochenende werde ich arbeiten, aber nicht so direkt, sondern das werde ich dann auch mit Relaxen verbinden. Wenn ich zum Beispiel meine Gartenarbeit erledigt habe, werde ich dann grillen und dann das noch mit einem kühlen Bier alles so ausklingen lassen. Und ja, dann möchte ich auch noch mit meinem Sohn zu einem Zoo fahren, welchen weiß ich aber noch nicht. Also ist doch schon ein bisschen was auf dem Zettel am Pfingstwochenende.
0: Der Mann hat viel auf dem Zettel, damit steht er im Übrigen nicht alleine da.
2: Hallo Herr Victor, hier ist der Ricardo. Ja, wie verbringe ich mein Pfingstwochenende? Also auf jeden Fall das Wetter genießen, es soll ja schön warm werden, hier bei mir zumindest. Und auf jeden Fall das Wetter genießen, grillen und wir bekommen Besuch aus Verwandtschaft von etwas weiter weg. Das ist natürlich auch was sehr Besonderes. Die kommen bereits am Freitag das wird natürlich auch sehr, sehr nett auf jeden Fall. Bleibt auch ein bisschen länger hier und das ist, denke ich mal, so die Hauptattraktion zum Pfingstwochenende, sag ich mal. Und natürlich das schöne Wetter, da freue ich mich riesig drauf. Es sollen ja fast 30 Grad werden.
0: Ja, von wegen fast 30 Grad. Mein Wagen hatte heute schmerzfreie 42 Grad angezeigt. Daraus wurden dann schnell 35. Kein Grund zum Klagen. Unsere WhatsApp-Nummer 01525 840 5057. 01525 840 5057. Im Übrigen Thema Grillen. Hat der Victor heute auch gemacht. Fein gegrillt in der prallen Sonne. Aber war schön und lecker. Das zum Thema. Bevor wir uns nun in Stunde 2 verabschieden, Musik von Heinz Rudolf Kunze. Der Mann hat bisher 39 Studioalben veröffentlicht. Er schreibt Bücher, hat Musical-Texte ins Deutsche übersetzt. Und wir kennen ihn vor allem als Sänger. 1985 hatte er seinen ganz großen Durchbruch. Mit welchem Titel? Mit diesem Titel. Dein ist mein ganzes Herz. Bis gleich.

0: Weihnachten kommt der Weihnachtsmann, Ostern der Osterhase und an Pfingsten, da kommt der Pfingstmann. Das bin heute ich. 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

0: Cyndi Lauper. Von den großen Bühnen hat sie sich verabschiedet. Das darf man mit knapp 72, was heißt knapp 72, knapp 73. Da darf man es definitiv ruhiger angehen lassen. Cyndi Lauper. Unsere WhatsApp-Nummer, die ist bekannt. Der Victor verrät sie trotz allem gern an dieser Stelle. 01525 840 5057. Petra, die hat sich bei uns gemeldet. Und Petra, die hat viel geplant.
1: Hallihallo Andreas, Petra hier, grüß dich. Also Pfingsten, ja, ein langes Wochenende. Am Pfingstsonntag werde ich zu meiner Tante fahren, die hat nämlich Geburtstag. Und am Pfingstmontag bin ich noch auf einer Kleidertauschbörse. Bei bestem Wetter, das wird natürlich richtig gut, hoffe ich zumindest. Ansonsten allen eine schöne Pfingstzeit.
0: Ja, vielen, vielen Dank. Wir drücken die Daumen für schönes Wetter. Ich glaube, das kommt von ganz alleine. Viele nutzen das verlängerte Wochenende für einen sogenannten Mini-Urlaub oder auch für einen Städtetrip, wie zum Beispiel Silke.
2: Hallo, Herr Viktor. Hier ist die Silke aus Langendorf. Mein langes Pfingstwochenende verbringe ich in Hamburg. Ich fahre 3 Tage mit meinen Lieblingsmenschen nach Hamburg, um einfach abzuschalten, zu genießen. Ja, 3 Tage so richtig echtes Leben genießen.
0: Einfach mal das echte Leben genießen. Vielen, vielen Dank, Silke. 01525 840 5057. Das wollte ich eben sagen. Ist Musik von Bonnie Tyler.

0: jetzt kommt. Mal wieder so richtig feuchtfröhlich die Sau rauslassen, auf der leidenschaftlichen Motto-Party seine Laune auf die Spitze treiben, einfach abtauchen aus dem Alltag oder als Marktschreier dem Volk ausgelassene Stimmung billig verkaufen. Man muss die Feste feiern, wie die Sternzeichen fallen. Ganz egal, ob einer weinselig, bierernst oder sektlaunig ist. Widder. Ballermann ist überall. Da tanzt der Widderbär wie ein Lump am Stecken, bechert ordentlich, streitet heftig und sorgt auch gerne mal für eine hitzige Keilerei mit seiner ungezügelt potenten Eroberungslust. Gemäß Widders Motto, im Krieg und auf der Fete ist alles erlaubt, tobt er sich so ungeniert aus, dass aus jeder harmlosen Feier eine Halligalli-Drecksau-Party wird. Stier. Zünftig zapfen. Fässchenweise Bier, Ochse am Grill und selbstgesungene Lieder mit Akkordeonbegleitung. So feiert der Vereinsmeier Stier am liebsten fröhliche Frühlingsfeste. Etwas jüngere Exemplare zappeln in der Dorfdisco herum und egal zu welcher Musik, der Tanz sieht immer ein bisschen nach Schuhplattler oder Schunkeln aus. Stier. Big Smalltalk. Ein rechtes Freudenfest ist jede größere Ansammlung netter Leute für den kontaktsüchtigen Zwilling. Da kann er sich nach Gesprächsbedarf ausplaudern, Neuigkeiten aus dem Cocktailglas schlürfen und in alle Richtungen lange Ohren machen. Häppchenweise werden Sensationen gereicht und Zwillinge nehmen gerne Nachschlag. Krebs. Blümchen, sprich mich nicht an. Ja, wer steht denn da so schüchtern in der Ecke herum und hält sich an seinem Sektglas fest? Ein Krebschen, das lieber nach Hause möchte, wo nicht so viele fremde Leute einem zum fröhlichen Mitfesten animieren wollen. Allenfalls eine Tupper-, Dessous- oder Kerzenparty im kleinen Kreis ist für Krebse ein Grund zum Feiern.
1: Gleich die Sternzeichen Löwe, Jungfrau, Waage und Skorpion nach Purple Schulz. Sehnsucht.

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0: Doppelschulz. Ganz starker Song. Sehnsucht. Das Partyhoroskop. Es geht weiter. Quasi die astrologische Version einer langen Samstagnacht. Wobei, die Sterne wissen oft schon vorher, wer flirtet, wer tanzt und wer nach zwei Getränken plötzlich Geschichten erzählt, die eigentlich streng unter Verschluss bleiben sollten. Wir schauen, welche kosmischen Überraschungen speziell auf dich warten.
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2: Löwe, wir rocken den Ballsaal. Nicht jedes festliche Event muss gleich ein Bundesliga-Stadion füllen. Aber etwas in der Größenordnung sollte es schon sein für den Partylöwen. Ob die riesige Beachparty im strahlenden Sonnenschein, eine Benefiz-Gala mit Live-Musik Big Band oder eine Oscar-Verleihung, wenn es protzig prächtig ist, dann macht's Spaß. Jungfrau, so ein Saftladen. Auch aus naturbelassenen Zutaten kann die tüchtige Jungfrau eine vernünftige Party zusammenbrauen. Frisch gepresster Obstler, gesunde Gemüsedips, Picknickfeeling mit viel sauerstoffhaltiger Luft, gelegentliches Lachen, pünktlicher Beginn und ein frühes Ende der Gesellschaft peppen jede fade Fete zu einem pädagogisch wertvollen Event auf. Waage. Verziert, serviert. Das kunstfertig angerichtete Buffet, ausgesuchte Höflichkeit beim Sektempfang, charmante Lügereien oder Komplimente, elegant dekorierte Gäste oder oberflächlich leichtfertige Heiterkeit schaffen die hübsche Partyatmosphäre für harmoniesüchtige Wagen. Um Abendgarderobe wird gebeten und der Hausherr spielt Piano. Skorpion. Alle unter Kontrolle. Wenn ein Skorpion eine fixe Festidee hat und sie unter die Leute bringen will, dann muss er die Fäden in der Hand halten und sein Partymotto ausgeben, ob das Darkroom, Mörderspiel oder Vampirnacht heißt. Da lauert das Grauen im Blutcocktail, springt blankes Entsetzen aus der Fingernagelsuppe und der Gothic Sound ätzt das Trommelfell weg.
0: So schaut's aus. Die letzten vier Sternzeichen, als da wären Schütze, Steinbock, Wassermann und Fische. Die gibt es nach Phil Collins, wer hätt's gedacht. Ein wahrer Schmachtfetzen in deiner Lovetime. Am Sonntagabend, against all odds.

0: Phil Collins, Against All Odds, Take a Look at Me Now. Wir kommen zur letzten Runde, Horoskop. Und ich muss schon sagen, die Sterne, sie haben sich heute wieder mächtig Mühe gegeben. Irgendwo zwischen Romantik, Tanzflächen, Magie und kleinen Katastrophen, die man morgen hoffentlich schon lachen kann. Also zurücklehnen und gut zuhören. Vielleicht erkennen die Sterne dich heute erschreckend gut wieder. Könnte ja sein.
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2: Schütze, das ist der Brüller. Boah, ist hier eine geile Party, schmettert begeistert der vollmotivierte Vorturner und reißt mit seiner guten Feierlaune alle vom Hocker, bis sie ausgelassen auf den Tischen tanzen. Wo ein Schütze ist, ist auch ein Schützenfest. Und in puncto euphorischer Selbstüberschätzung schießt er mal wieder den Vogel ab. Steinbock. Alle 10 Jahre wieder. Das Firmenjubiläum mit Anstoßen und kalten Platten ist dem Steinbock schon genug Party für ein Jahrzehnt. Er ist ja nicht zum Feiern auf der Welt. Erst die Arbeit, dann ein Richtfest. So baut er sich sein Leben auf. Und wenn sich eine lustige Fete gar nicht vermeiden lässt, dann wird die ganz ernsthaft geplant. 4 Lacher pro Stunde, das reicht. Wassermann. Zaungastlichkeit. Menschliche Nähe, emotionale Wärme und die Standardversion einer landesüblichen Fete. Welcher Wassermann will denn sowas? Diese ganz speziellen Feiertypen finden das gewisse Etwas einer LAN-Party viel witziger. Allein zu Hause und doch weltweit mit Gleichgesinnten im knisternden Netz verbunden sein. Einfach genial. Fische. Ein berauschendes Fest. Von bunten Illusionen vernebelte Sinne lassen weichseelische Fische dem unerträglichen harten Dasein wenigstens an Feiertagen entfliehen. Sie tanzen verträumt in Disco-Lichtschwaden, ersäufen ihren Weltschmerz in paradiesischen Cocktails oder versinken bei einer Shisha-Party in die zauberhafte Märchenwelt arabischer Nächte.
0: Arabische Nächte. Am nächsten Sonntag ein neues Horoskop. Viele genießen das extra lange Pfingstwochenende, sind zum Beispiel weggefahren oder tun einfach nichts. Aber es gibt auch Mitmenschen, denen es zurzeit nicht wirklich gut geht. Ja, soll es geben.
3: Hallo, Herr Viktor. Ja, für mich fällt das Pfingstwochenende eigentlich ins Wasser. Ich habe mir vor 4 Wochen einen Beckenbruch im Bus zugelegt. Der Busfahrer hat eine Vollbremsung gemacht. Und jetzt muss ich mich noch doll schonen. Ich laufe nur mit Krücken und kann auch nichts machen. Bei dem Wetter gehe ich auf den Balkon und gucke, wie meine Pflanzen jetzt wachsen.
4: Hallo Andreas, hier ist Gerd. Ja, geplant ist nichts. Ich muss mich erstmal von meinem Krankenhausaufenthalt erholen. So, aber es geht schon bergauf. Vielleicht ein kleiner Ausflug zu Enkel und Kindern, die in der Nähe wohnen, aber ansonsten viel Entspannung. Genießt, wir genießen das Wetter und lassen es uns so gut wie möglich gehen. Ja, auch schöne Pfingsten.
0: Vielen, vielen Dank. Auf diesem Weg allen, die zurzeit nicht so ganz auf dem Damm sind, gute Besserung. Und hier ist Musik von den Bengals, Eternal Flame.

Eternal Flame, die Bengals. Man mag es kaum glauben, es geht stetig zu auf 0 Uhr. 23 Uhr, fast 52 Minuten. Und was macht der Victor? Er fährt einfach unverbübt den sogenannten Abspann ab. Da kennt er nichts. Ich wünsche dir eine tolle Woche, einen tollen Pfingstmontag. Und wir hören uns wieder am kommenden Sonntag. Bis dahin. Tschüss.

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meine Lieben, meine Vertretungssendung geht jetzt hiermit zu Ende. Ich bedanke mich ganz recht herzlich hier fürs Zuhören.

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7: Guten Tag, meine Damen und Herren, und herzlich willkommen auf Ihrem Flug nach Hawaii. Bei einem eventuellen Druckabfall purzeln aus Ihrer Kabinendecke automatisch Sauerstoffflaschen. In diesem Fall löschen Sie bitte sofort Ihre Zigaretten und ziehen Sie eine der Stewardessen fest über Mund und Nase.
8: Aha.

Ja, dann wollen wir mal starten. Moin, moin. Hier ist euer Totti aus Kiel-Mettenhof. Bei schönstem Wetter, bei 16,5 Grad, bewölkt, sieht nach Regen aus. Das Gerät sagt was anderes, aber wir lassen uns ja gerne überraschen. Moin erstmal an dieser Stelle. Und wir werden natürlich auch wieder hier heute jemanden Neues an das Radio begrüßen. Aber auf jeden Fall geht das hier erstmal los mit Radio Clan. Dann haben wir Hannis Musikworld, Radio White Dragon, Peters Musikdiener, Musikworld Gießen und den Piratensender Team Nordsee. So, das in kurzer Eigensache. Und jetzt kommt unser Intro. Danach möchte ich ganz gerne noch ganz kurz den Jochen aus dem Krankenhaus begrüßen, der ja, ich höre morgen. Ich habe gesagt, ja, dann wollen wir mal gucken, dass du keine Anwendungen hast. Aber auf jeden Fall von hier aus Kiel, schöne Besserung an den lieben Jochen. Ne? Gut. Dann wollen wir mal beginnen. Gleich hört ihr zum Anfang aber Rock Me. Und danach habe ich für Ace of Base Waiting for Magic. Und dann hört ihr mich schon wieder. So ein Schiederbauch.

Ja, Mensch, da habe ich aber richtig gerade sowas zu hören gekriegt. Lieber Willi, es tut mir leid. Eigentlich sollte das ja anders hier ein bisschen laufen. Heute beziehungsweise von 16 bis 18, den Dienstag von 12 bis 14 Uhr. Heieiei, jetzt habe ich mich da reingemogelt. Wobei, wir können das immer noch gerne ändern. Dann gehe ich raus und du gehst rauf. Das ist ja nicht das Problem. Wie du es gerne möchtest. Genau. So, und jetzt kommt hier erstmal Bass. Was hatte ich gesagt? Ah, nee, ich kann da jetzt nicht annehmen, weil ich gerade am Moody bin. Ich melde mich gleich bei dir. Ace of Base Waiting for Magic kommt jetzt erstmal zu euch.

0: Ja, das war jetzt heute Morgen ein kleines Versehen, wie gesagt. Ne? Normalerweise wäre jetzt beim Piratenteam Nordsee der Willi am Start. Und jetzt habt ihr gleich auch noch Werbung, wie schön aber auch. Aber wie gesagt, Toddy hat da so ein bisschen was Verkehrtes getan, ganz genau. Aber wie gesagt, alles gut, ich bleibe jetzt bis um 12 bei euch, euer Toddy aus Kiel, Mettenhof, ne, damit ihr mich dann auch alle mal kennenlernt, sag ich jetzt mal, und heute Nachmittag, wie gesagt, von 16 bis 18 Uhr komme ich dann nochmal zu euch. Das heißt, Montag, Mittwoch und Freitag, normalerweise jetzt um 10 wäre der Willi auf Sendung hier. Ganz genau. Aber das hat sich dann eben etwas verändert. Einmal ist kein Mal, genau. Und wir sind ja nur alles Menschen, würde er sagen. So, jetzt kommen wir zu was ganz Ekligem. Ne? Also kann man wirklich nur ins Essen brechen, wenn ich euch das jetzt mal einmal vorspiele.
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0: Und jetzt haben wir das tatsächlich. Ne? Ja, man muss sich das mal vorstellen. Ne? Damit hat doch gar keiner gerechnet, oder? Ja, ein Jingle von meiner Chefetage von Radio Klan. Und ausgeliehen halt für alle Radios. Und das muss man da jetzt auch mal zu sagen. Im Übrigen, wenn jetzt noch einer von euch schnarchen sollte, dann hört euch die beiden mal an.
4: Ja, Oberamtsrat Alfred Clausen?
5: Morgens, Alfred. Na, wie ist's?
4: Schlecht, ich habe heute Nacht auf dem Boden geschlafen.
5: Oh, bist du aus dem Bett gefallen, oder was?
4: Nee, ich bin schon freiwillig gegangen.
5: Was musst du mir erzählen?
4: Naja, ich schnarche doch so laut, das weißt du doch.
5: Ja.
4: Und es gibt in unserem Haus nur einen Raum, wo man das nicht hört. Und das ist auf dem Boden.
5: Auf dem Dachboden?
4: Genau. Und genau da schläft Ella seit einem halben Jahr.
5: Ella muss seit einem halben Jahr auf dem Dachboden schlafen?
4: Ja, muss sie nicht. Aber wenn sie Ruhe haben will, dann muss sie schon.
5: Du bist ja unmöglich, Alfred, deine arme
4: Ehefrau. Ja, ich weiß, was du sagen willst. Und deswegen habe ich mich letzte Nacht angeboten, dass Ella ausnahmsweise mal im Bett schlafen darf und ich schlafe auf dem Dachboden.
5: Und wie war's?
4: Ganz schrecklich, kalt und muffig. Naja, und der Holzboden ist hart. Das mache ich nicht nochmal.
5: Das heißt, du hast auf dem Boden geschlafen?
4: Ja, da wo meine Alte seit einem halben Jahr pennt.
5: Warum habt ihr da denn nicht wenigstens ein Bett aufgestellt?
4: Ach, wohin die Umstände jetzt noch? Nee. Außerdem, wer soll denn so ein Bett da hochwuchten?
5: Ella schläft seit einem halben Jahr auf dem Dachboden auf dem
4: du
5: Holzboden.
4: Du wiederholst dich, Hans-Werner. Das habe ich dir doch nun gerade erklärt.
5: Ich glaube das nicht. Die muss ja völlig fertig sein, völlig am Ende.
4: Ja, das hat man heute Morgen auch gemerkt. Hätte ich sie heute Morgen nicht aus ihrem kuscheligen Bett gerissen, dann würde sie womöglich jetzt immer noch schlafen.
5: Du hast sie nicht ausschlafen lassen?
4: Bist du verrückt? Hätte ich mir mein Frühstück ja selbst machen müssen.
5: Dann kann Ella jetzt ja tagsüber noch ein bisschen das Bett genießen. Hm?
4: Ja, wenn sie mit dem Außenanstrich unseres Hauses fertig ist, dann kann sie das gerne.
5: Meine Güte, du, deine Ehefrau möchte ich echt nicht sein.
4: Mein Käffchen möchtest du aber schon.
5: Ja klar, Käffchen bei dir.

Ja, leider geht das nur so kurz, das Stück. Finde ich ein bisschen schade. Auf jeden Fall war das bei Elvis Presley, James Burton und Ralph Money. Moonshine, genau. Da konntet ihr mal sehen, was der gute Mann, der James Burton damals und Ralph Money auf dem Kasten hatten. Ja, das hat man dann auch immer gehört bei Elvis im Konzert, meinetwegen. So, jetzt habe ich für euch Adele Tawil. Die singt dann, naja, passt fast.

0: So, ich sag mal, es gibt genug Leute, die heutzutage noch ins Kino gehen, ne? Und Kino ist ja, setz dich hin, holst dir eine Tüte, wie heißen diese merkwürdigen Dinger, diese weißen, die dann aufspringen? Popcorn, genau, Popcorn. Es gibt sie ja einmal in Salz und in Zucker. Und auf jeden Fall, den Film, den solltet ihr jetzt nicht als neuer James Bond. Oh ja.
1: Der neue Bond ist da.
2: Morgen, Mr. Bond. Hier ist Ihre Brotbestellung.
3: Meine ganze LKW?
1: Tim Meltzer in Ein Quantum Toast. Da sind Sie.
4: Haha, mein Name ist Bond. Otto Bond. Holla da Heidi.
1: Otto Walkes in Lizenz zum Jodeln.
5: Mr. Bond. Mr. Bond, was machen Sie denn da? Mr. Bond, die anderen Gäste gucken schon.
1: Ja, ist ja gut. Joachim Löw in Man riecht nur zweimal, demnächst im Kino. Oder auch nicht.
0: Ja, jetzt kommt für euch Almi Klausi. Hoch die Tassen! Und da Soul. Amanda Fit Sido. Der macht blau. Ja, genau so steht das hier.

0: So, Mikro ist wieder an. Ja, also das war eben gerade Oliver Onions und Spencer mit Cock and Daniel Dew. Sie nannten ihn Mücke aus dem gleichnamigen Film. Mhm. Ein Wunschtitel von unserem Willi. Und jetzt habe ich für euch Andrea Berg. Du kannst doch nicht, mal richtig lügen. Ne? Das kannst du einfach nicht. Nee. Und aber habe ich noch mal für euch Rock'n'Roll Band. Yes.
1: Du kannst noch nicht mal richtig lügen. Glaubst du, ich bin blind? Wir waren auf Folge 7.

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5: Tja, also, wer da gerne noch ein Radio sucht, ne, bitteschön, da gibt's genug zur Auswahl. Und jetzt habe ich für euch Aretha Franklin mit dem Klassiker aus den Blues Brothers, nur etwas anders gesungen diesmal, mit Think.

0: Komisch, ich höre immer Totti.
1: Recht herzlichen Dank, meine Damen und Herren, für die nette Begrüßung. Ich freue mich, dass ich den Laden jetzt wieder so voll gemacht habe. Ich muss erstmal zu den beschissenen Plätzen da hinten hin.
2: Holla, holla.
1: Da oben sitzen ja auch noch welche. Was haben Sie für die Plätze bezahlt oder haben Sie Geld dafür bekommen? Sind auch heute Abend Gäste aus Ostfriesland hier? Ja, woher kommen Sie denn? Ehrlich? Können Sie mich nachher ein Stück mit dem Auto in die Richtung mitnehmen? Komm mir vor wie in einer Muppet Show hier. Wo kommen Sie her, wenn ich fragen darf? Etwas lauter, bitte.
3: Aus Koblenz.
1: Die Antwort war richtig. Sie können mich ruhig fotografieren, ich bin gegen Aquapocket geimpft. Das blitzt, blitzt. Schön, nicht so nah. Ist das Ihre Frau?
4: Jawohl.
1: Zu Befehl. Haben Sie vielleicht irgendwie ein paar unanständige Fotos von ihr? Haben Sie nicht? Soll ich Ihnen welche verkaufen?
5: Meine Damen und Herren, wir machen heute Abend hier, sehe ich gerade, eine Fernsehaufzeichnung. Dieser Abend wird hier aufgezeichnet vom Fernsehen. Sie da mit der Kamera, sind Sie vom ZDF oder von der AOK? Wie heißen Sie, wenn ich fragen darf?
3: Marlies.
5: Och, das tut mir leid.
1: Alright! Du musst mal langsam auf die Bühne kommen, der Laden muss hier langsam laufen. Das ist rapid. Ich brauche jetzt ein paar starke Männer, die mir mal ganz kurz hier mal auf die Bühne helfen, weil ich hier ziemlich hoch muss mit diesen Rollen. Wenn Sie vielleicht so freundlich sein würden, langsam. Vorsicht. Was sind Sie vom Beruf?
6: Beamter.
1: Was ist das auch noch? Drei in einem Büro und einer arbeitet? Zwei Beamte und Ventilator oder so. Vergessen wir das. Ich muss jetzt Sie müssen jetzt ziemlich auf die Bühne kriegen. Vorsicht, ganz langsam anfassen. Ja. Wenn Sie am besten das Bein hier, dieses. Vorsicht, langsam. Was sind Sie vom Beruf?
7: Landwirt.
1: Das freut mich. Dann kann ich mich Ihnen anvertrauen. Aber fassen Sie nicht meine Kartoffeln an. Komm, da. So gut kennen wir uns auch nicht. Du. Ich hab's geschafft. Recht herzlichen Dank. Sauber, danke. Schönen guten Abend und herzlich willkommen.
0: So, da sind wir wieder. Ja, hier muss ich noch mal ein bisschen, da musste ich eben noch ein bisschen. Ja, lieber Willi, jetzt kommt ein ganz herzlichster Gruß von der Susi aus Lübeck mit einem Titel von der Gruppe Ibo. Den Titel, den sie sich da für dich wünschte, habe ich leider nun gerade mal nicht, aber vielleicht der hier, der auch ganz gut, glaube ich, ankommt. Du oder keine.

So, jetzt habe ich für euch noch, warte mal, genau, das passt. Goldene Berge mit Andy Borg, wieder was Deutsches. Ah! Quatsch mit Soße. Andreas Martin, ich fang dir den Mond und danach kommt Andy Borg mit Goldene Berge. Machen wir es so rum.

Ja, es gibt Leute, die kennen das noch nicht, diesen Jingle. Den mache ich immer zur vollen Stunde, damit man weiß, ah ja, also noch eine knapp gute Stunde hat der Totti zu senden, genau.

Ja, und jetzt bin ich froh, nochmal Susi und das Radio Clan Team schöne Grüße zu senden von Gabi und Willi vom Piratenteam Nordsee. Und zwar mit dem Titel, den sich da beide vom Piratenteam Nordsee, die Gabi und den Willi, ausgesucht haben. Das ist ein schönes Stück von den Flippers. Und da hat er mich darum gebeten, dann doch das anzusagen oder rauszusuchen. Da habe ich, denke ich, auch, ja, ich denke, das passt ganz gut, auch von den Urlaubsgefühlen her. Die rote Sonne von Barbaros, und zwar mit den Flippers, genau. Viel Spaß!

Ja, das waren die Flippers, die rote Sonne von Barbaros. So, jetzt habe ich wieder gleich zwei Musikstücke am Stück mit Andy Lux, der DJ von Mallorca, und Angelika Wiedel mit Ich leb nach Gefühl. Ja, also das macht, hat man schon an der Membrane oder man ist auf dem besten Weg dahin.

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Ja, erstmal einen schönen guten Morgen an Musikworld Gießen. Guten Morgen, Uwe. Und jetzt habe ich für euch Barry Gibb mit Evening Star, genau. Also Barry Gibb mit Evening Star. So machen wir jetzt, genau.

0: So, ihr Lieben. Ja, ich habe mir vor einer Viertelstunde einen Kaffee gemacht. Und ja, mich wundert, dass der immer noch... Ich habe schon gedacht, der muss einmal die Mikrowellen. Aber nee. Aber jetzt kommt ein Bewerbungs-Jingle für alle, die Radio hören, die gerne mal Radios machen wollen. Und das wird auch bei mir in der Sendung gerne mal hin und wieder mal jetzt eingeführt, damit ihr, die da, dich auf Deutsch gesagt, den Mors aufreißen, um Modis zu bekommen. Und vielleicht ist ja einer oder der andere dabei hier, der sagt, ja, gerne, wie mache ich das nur? Leute, Radio hören im Internet und dann letztendlich die Radios anklicken, die hier zum Beispiel aufgelistet sind bei mir oder beziehungsweise mal bei Facebook gucken. Zum Beispiel Radio Clan, Tirol ist ja momentan ausgeschlossen. Hannis Musikworld, kann man sich alles gerne mal merken. Radio White Dragon, Peters Musikdiener, Musikworld Gießen oder aber auch Piratenteam Nordsee. So, und hier kommt jetzt der, ja, genau. Und danach kommt Anna-Marie Zimmermann mit Schiedegol. Naja, auf Plattdeutsch. Auf Scheißegal genannt. Wie bei Otto vorhin, ne? Scheißegal mit, das war im Internet.
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So kann man das natürlich auch deuten, ne? Ja, heutzutage sollte an ein das so ein bisschen am Mors vorbeigehen. Ne? Ja, manchmal ist es aber gar nicht so einfach, wie es dann klingt. So, jetzt habe ich für euch zwei ein deutsches und ein englisches, genau. Annemarie Eifeld, verloren, vergessen, vergeben. Und danach habe ich Agnetha Franklin nochmal für euch. Agnetha Franklin, Don't Play That Song für euch. Ja, und dann haben wir es auch schon wieder noch eine halbe Stunde zu senden. Ja, aber dafür bin ich nachher ja auch nochmal zu hören. Ne? Aber dann nachher kommen wir gleich noch zu. Erstmal die beiden Titel.

So, jetzt kommen wir noch mal ganz kurz in eigener Sache. Und zwar das Piratenteam Nordsee hat ja ein Clou. Wer hat alles zu Hause bei sich, zum Beispiel Alexa? Das sind ja wahrscheinlich einige von uns. Und wenn ihr zum Beispiel diesen Sender bzw. mich montags, mittwochs und freitags sowie am Dienstag und am Freitag da hören wollt, hat das natürlich auch einen Vorteil. Man braucht da dann nämlich nur zu sagen, Alexa, starte mein Herzradio.